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0: vereinzelt ist ein wenig Nebel oder auch Hochnebel aktuell in der Nacht mit dabei. Ansonsten geht's oft sternenklar bei 11 bis 19 Grad durch diese Nacht. Der heutige Donnerstag mit viel Sonnenschein und bis zu 33 Grad. Ganz vereinzelt gibt's ein paar Regenschauer. Die sind allerdings die absolute Ausnahme. Meist bleibt's überall sommerlich und trocken.
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0: vereinzelt ist ein wenig Nebel oder auch Hochnebel aktuell in der Nacht mit dabei. Ansonsten geht's oft sternenklar bei 11 bis 19 Grad durch diese Nacht. Der heutige Donnerstag mit viel Sonnenschein und bis zu 33 Grad. Ganz vereinzelt gibt's ein paar Regenschauer. Die sind allerdings die absolute Ausnahme. Meist bleibt's überall sommerlich und trocken.
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1: Im Studio Alina Wagerter. Jubel im Gastainertal. Die Gastainer Bergbahnen haben einen neuen Rekord geknackt. Vergangenen Sonntag hat man den stärksten Sommertag seit Bestehen der Gastainer Bergbahn

0: verzeichnet. Insgesamt sind die Besucherzahlen in den letzten 20 Jahren immer gestiegen. Ungarn will wegen des extremen Niedrigwassers den Pegel der Donau künstlich anheben. So soll die Kühlung des Atomkraftwerks Pax gesichert werden, das derzeit nur mit rund einem Viertel seiner Leistung läuft. Geplant ist der Bau einer Sohlschwelle, die den Wasserstand um bis zu einem Meter erhöhen soll. Marokko warnt vor einem neuen Migrationssturm auf die spanische Exklave Ceuta. Die Behörden haben mehrere Menschen festgenommen, die zu Massenüberquerungen am 15. August aufgerufen haben sollen. In sozialen Netzwerken kursieren entsprechende Aufrufe. Marokko kündigt weitere Maßnahmen an und fordert Spanien zugleich auf, die Rückführung unbegleiteter marokkanischer Minderjähriger zu beschleunigen. Und noch zum Fußball. Paris Saint-Germain hat seinen Thron erfolgreich verteidigt. Der Champions League aus Frankreich hat sich in Salzburg beim UEFA Supercup gegen den Europa-League-Sieger Aston Villa mit 2:1 durchgesetzt. Knapp 28.000 Fans haben sich das erste europäische Finale im ausverkauften Red Bull-Stadion in Salzburg angeschaut.
1: Richtig, richtig cool. Schönen guten Morgen rein, starten wir in diesem Donnerstag mit viel Sonnenschein nach heute wieder. Es wird wieder warm, 31 Grad kriegen wir doch heute noch. Keine Wolken, kein Regen. Lauft gut auf Salzburgstraßen um 6:01. Gute Fahrt.
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1: So soll es sein, in einem sommerlichen Donnerstag starten wir gemeinsam rein nach dem Fußballspiel, vor dem nächsten Fußballspiel. Unsere Bullen spielen ja heute am Abend, aber ganz wichtig, ja, zum Start rein in diesen Tag brauchen wir was? Genau, einen perfekten 90er.
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1: Die Backstreet Boys, guten Morgen.

0: Ist doch gut, wenn alle zufrieden sind und alle glücklich. Gestern Abend bei einem riesen Fanfest, nicht im Stadion beim Supercup, sondern auch in der Innenstadt. 33.000 natürlich wohlgemerkt. Im Laufe des Tages, da gestern in den Fanzonen am Abend, ist er richtig abgegangen. Haben nicht alle ins Stadion gepasst. Viele Salzburg-Fans, viele englische Fans, viele französische Fans.
1: It was beautiful. All day I was here waiting for the game. I like them so much. They are so nice. Everything is going good. Thank you for organizing it.
0: Gern geschehen. Gerne das nächste Mal wieder. Aber jetzt mal ein bisschen Ruhe und Pause an diesem Donnerstag mit Cat 2, 8 nach 6.

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0: Wir haben genau Halbzeit. Das hat nichts mit dem Supercup gestern zu tun oder so, sondern Halbzeit in den Ferien für unsere Kids in ganz Salzburg. Nochmal so lang Ferien, Wahnsinn, oder? Schon langsam denkt man sich, was soll man so machen mit den kleineren Kids? Die Älteren machen sich es ja selbst. So, Manu, 17 Jahre jung, was steht heute so an?
1: Ich stehe auf, ich mache mir erstmal einen Iced Coffee, dann sitze ich mir mal eine halbe Stunde auf die Couch und komme drauf klar, dass ich gerade aufstehen muss. Und dann mache ich mir mit irgendwem auf WhatsApp ein Treffen aus, inzwischen vielleicht ein bisschen Wohnung aufräumen.
0: Klingt doch ganz gut, oder? Zum Start für diesen Tag, für diesen Donnerstag. Und die perfekte Musik für die Motivation zum Aufstehen gibt es bei uns mit Soul Sister.

einfach Laune für den Tag. Hm? Sounds ist da auf Antenne Salzburg. 10 Minuten vor 6:30. Am Donnerstag heiß wird heute wieder. Ein bisschen Abkühlung gibt's mit Kreiger und Tina Turner.

läuft euer Sommer bis jetzt? Gut? Fantastisch läuft er für die Bergbahnen in Salzburg. Und das freut uns alle gleich bei uns in den Nachrichten um 6:30. 9:07. Guten Morgen.

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1: Gasteiner Bergbahnen knacken Sommerrekord und Salzburg feiert ein Fußballfest der Spitzenklasse. Es ist 6.30 Uhr, einen schönen guten Morgen. Der Sommer läuft grandios. Salzburgs Bergbahnen sind mit der Sommersaison bis dato sehr zufrieden. Im Gasteinertal sind die Besucherzahlen in den letzten 20 Jahren stetig gestiegen. Jetzt ist auch ein neuer Rekord geknackt worden, freut sich Andreas Innerhofer, der Vorstand der Gasteiner Bergbahnen.
2: Wir sind sehr, sehr stolz, dass wir vergangenen Sonntag den stärksten Sommertag seit Bestehen der Gasteiner Bergbahnen hatten. Ja, wir liegen da bei ca. 4.700 Erstzutritte. Das ist für unsere vier Berge, die wir an diesem Tag im Betrieb hatten, wirklich schon sehr, sehr zufriedenstellend, was wir da haben.
1: Die Bergbahnen haben in letzter Zeit viel in diverse Attraktionen, wie zum Beispiel eine neue Familienerlebniswelt und in die Gastronomie investiert. Aber auch die kühlere Luft zieht mehr Menschen auf die Berge. In Piesendorf soll ein neues Pumpspeicherkraftwerk errichtet werden. Geplant ist ein Ausgleichsbecken direkt an der Salzach. Die bisherigen Projektkosten liegen bei rund 600 Millionen Euro. Noch heuer soll die Umweltverträglichkeitsprüfung beantragt werden. 2027 ist ein mehr als 2 Kilometer langer Erkundungsstollen geplant, um den Berg geologisch zu prüfen. Der Bau des Ausgleichsbeckens könnte dann 2029 starten. Das Pumpspeicherkraftwerk Schaufelberg soll künftig die Kraftwerke Limberg 1 bis 3 in der Nachbargemeinde Kaprun ergänzen. Und Stimmung, internationale Strahlkraft und gelebte Gastfreundschaft. Salzburg hat ein Fußballfest europäischen Spitzenklasse gefeiert. Der Supercup hat ja Champions League-Sieger Paris Saint-Germain gegen Europa League-Sieger Aston Villa in die Red Bull Arena geholt. Mehr als 80.000 Fans aus Frankreich und England, aber auch einheimische Fans haben sich beim Fanfestival am Residenzplatz getummelt. Knapp 30.000 Zuschauer waren in der Arena mit dabei. Die Stimmung in der Stadt, aber auch im Stadion war einzigartig. Bürgermeister Bernhard Auinger.
3: Salzburg hat sich von seiner besten Seite gezeigt. Die Verantwortlichen von der UEFA waren begeistert. Die Fans von Aston Villa und Paris Saint-Germain genauso. Wir waren ein sehr, sehr guter Gastgeber. Ich bin sehr stolz auf Salzburg. Danke auch an alle Einsatzkräfte, die für die Sicherheit gesorgt haben.
1: Paris Saint-Germain hat sich im hochklassigen Finalspiel am Ende durchgesetzt. Sie feiern ein 2:1 gegen Aston Villa.
4: Großartig, der Herr Bürgermeister war auch schon ein bisschen, das war nach dem Spiel wahrscheinlich schon, gell? Ja. Oh, ja, Wahnsinn. Es ist schon anstrengend, natürlich solche langen Tage, aber dann geht es gleich wieder gut rein in diesen neuen Tag. Mit viel Sonnenschein haben wir nämlich auch heute wieder 12 Grad, jetzt gerade in der Stadt Salzburg. Ein bisschen kühler als gestern, ebenso in Zell am See, aber an die 30 Grad kriegen wir heute wieder.
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4: 6:35, nichts los auf Salzburgstraßen. Das ist der Vorteil der Ferien. Und dann gibt's den nächsten 90er zum Reinstarten. Ein bisschen gemütlich. Es wird ein guter Tag mit Him und Join Me.

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1: Der Sommer heuer ist ja eigentlich ein Wahnsinn, oder? Ich meine, diese lauen Sommernächte, die warmen Temperaturen, viel Sonnenschein auch heute wieder. Wie geht's uns damit?
2: Irgendwie voll gut. Also ich habe mich total viel mit Freunden getroffen und Urlaub ist erst am Ende vom Sommer angesagt. Aber bis jetzt war mein Sommer toll.
1: Na bitte, und der geht auch richtig toll weiter. Und was nie fehlen darf, ist natürlich so der perfekte Sommersound. Und wenn der von Olivia Dean kommt, ist es noch besser bei unserer Fontäne Salzburg. In 4 Minuten, 6:45.

0: gießen, was das Zeug geht. Vielleicht gießt ihr jetzt in der Früh schon. Viele machen das in der Früh, finde ich super. Ich muss das immer am Abend machen. Mittlerweile bei 3 verschiedenen Nachbarn gießen.
1: Ist doch auch schön, oder? Wenn man unterstützen kann, wenn man helfen kann, wenn man dafür sorgt, dass etwas blüht. Ich stand gestern ungefähr eine halbe Stunde an meinen Hecken und habe sie gegossen. Mit dem großen Schlauch.
0: Mit welchem großen Schlauch? Entschuldigung.
1: Also mit dem großen Schlauch, also, den man so hat im Garten.
0: Ja, du hast ja nur einen großen, ist ja schon klar. Übrigens, unsere Stadtgärtner machen genau das Gleiche. Gießen. Der ist der Christian Stadler.
2: Das tun wir auch. Wir fahren täglich um 5 Uhr aus. Und wir gießen doch um die 45.000 Liter jeden Tag raus. Weil wenn wir das nicht machen würden, nach 2 Tagen hätten wir die ganze Schmuckbepflanzung in den Kreisverkehren und anderen Grüninseln und Mirabell und Hellbrunn nicht mehr.
0: 45.000 Liter? Täglich, das ist schon was. Da kannst du dir noch eine Scheibe abschneiden, Christian.
1: Die sollten mal bei mir zu Hause vorbeischauen. Interessant ist übrigens, womit gegossen wird. Und zwar, das ist kein Leitungswasser, sondern das ist direkt aus dem Almkanal. Und wie ich mir habe sagen lassen, ist der Almkanal nicht ja mal so, da ist auch schon teilweise die Düngung mit dabei.
0: Oh nein.
1: Also in diesem Sinne, starten wir rein.
0: In diesen neuen Tag.

0: uns rein in diesen Donnerstag, in diesen fantastischen Donnerstag. Mit viel Sonnenschein gibt es heute auch wieder.
1: Vor allen Dingen, was ja cool ist, was bei uns alles entsteht, in Piesendorf ein neues Pumpspeicherkraftwerk, Schaufelberg. Wäre so das Stichwort. Mhm. Schauen wir uns genau an. Viele Liter Wasser. Wird viel investiert, aber es lohnt sich. In 6 Minuten neueste Themen in den Antenne Salzburg Nachrichten. Aus.

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4: Im Studio Alina Wagertin. In Piesendorf soll das Pumpspeicherkraftwerk Schaufelberg entstehen. Geplant ist ein Ausgleichsbecken direkt an der Salzach. Die Kosten rund 600 Millionen Euro. Noch heuer soll die Umweltverträglichkeitsprüfung starten. 2029 könnte dann der Bau starten. Schaufelberg soll künftig die Limberg-Kraftwerke in Kaprun ergänzen. Marokko warnt vor einem neuen Migrationssturm auf die spanischen Exklaven Ceuta und Melilla. Die Behörden haben mehrere Menschen festgenommen, die zu Massenüberquerungen am 5.

0: 14. August aufgerufen haben sollen. In sozialen Netzwerken kursieren entsprechende Aufrufe. Marokko kündigt weitere Maßnahmen an und fordert Spanien zugleich auf, die Rückführung unbegleiteter marokkanischer Minderjähriger zu beschleunigen. Die umstrittene US-Einwanderungsbehörde ICE plant den Kauf von Elektroschockhandschuhen im Wert von bis zu 20 Millionen Dollar. Laut Heimatschutzministerium sollen die Geräte bei Festnahmen und Abschiebungen eingesetzt werden. Kritiker sprechen von möglichen Verstößen gegen Bürgerrechte, einer Reihe von Gesetzen und auch gegen die Verfassung. Die Anschaffung soll bis 2027 abgeschlossen sein. Und in Wien ist die Zahl der Einbürgerungen im ersten Halbjahr um mehr als 60% gestiegen. Insgesamt haben 3.333 Menschen die österreichische Staatsbürgerschaft bekommen. Österreichweit gab es ein Plus von knapp 23%. Die meisten neuen Staatsbürger in Wien hatten zuvor die syrische Staatsbürgerschaft.
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2: Die Sonne kommt bald raus und das ist gut so. Temperaturen erreichen heute wieder heiße 30 Grad. Wolkenlos ist und bleibt das heute.
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3: 7:02 und es läuft immer noch gut auf Salzburg Straßen. Ihr kommt gut voran. Solltet ihr Meldungen haben, dann bitte gleich an uns, die Gratisantenne Salzburg Verkehrshotline 0800 101 201. Gute Fahrt.
2: Also starb noch gleich mal rein in diesen wunderbaren Donnerstag mit der perfekten Musik. Das wird ein guter Tag. Sonne kommt schon raus und Robbie Williams ist auch mit dabei. Was für ein 90er, der macht richtig Laune. Guten Morgen.

und Trompeten geht's rein mit einem großen 90er. Und das Beste von heute mit dabei, George Ezra. Der lächelt auf die Sonne mit Katja und Christian, 6 nach 7.

0: Ist schon fein, dieser Sommer, oder? Diese lauen Sommernächte. Temperaturen heute wieder bis zu 30 Grad. Die Sonne ist heraus. Und selbst der Zellersee hat bereits 25 Grad.
1: Habt ihr Pläne für heute?
2: Heute ist ein extrem sonniger Tag und den muss man ausnutzen. Ich freue mich schon gemeinsam noch mit meiner Freundin ins Waldbad gehen. Und es ist echt ziemlich cool.
1: Na, großartig. Was auch immer ihr vorhabt. Antenne Salzburg ist für euch mit dabei, mit mehr Musik und mehr Abwechslung. 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

0: war Sonnenfinsternis, habt ihr auch mit dabei, habt ihr es auch gesehen. War schon cool irgendwie. Unsere Alina hat sich ja voll gegeben.
1: Ja, sicher. In Andereng auf so einem Hügel oben drauf, da war wirklich gar nichts. Also man hat perfekte Sicht gehabt. War cool.
0: Am Haunsberg, auch bei Andereng, da waren ja 1000 Menschen allein. Die sind ja alle mit den Autos. Die Autos sind ja stellenweise in Österreich auf die Autobahnen zurückgestanden, weil jeder irgendwie eine gute Sicht auf diese Sonnenfinsternis haben wollte. Der Christian ist ein bisschen so viel Kritiker. Du hast ja gestern den ganzen Tag geschimpft über die Sonnenfinsternis.
2: Ich habe tatsächlich während der Sonne, ich habe ganz vergessen, dass die war.
0: Jo.
2: Ich habe währenddessen Nudeln gekocht.
0: Auch schön.
2: Und insofern war ich da abgelenkt.
0: Das ist gut so.
2: Also habe ich was verpasst. Am Haunsberg waren wie viel? 1000 Menschen am Haunsberg?
0: 1000.
2: Hey, cool. Wunderbar. Schön, dass ihr es gesehen habt. Glückwunsch.
3: Guten Morgen, Kathi. Guten Morgen, Christian. Du, Christian, ich finde, du bist voll falsch gelegen mit der Sonnenfinsternis, weil ich war mit zwei Freundinnen auf dem Geisberg oben und wir hatten voll die schöne Sicht.
2: Naja, das habt ihr extra vorbereitet für mich, oder?
0: Natürlich.
2: Wer war denn das?
0: Ist doch richtig toll. Das ist die Lisa.
2: Danke, Lisa. Okay, gut. Also für alle, die es gesehen haben, ist ja schön.

0: richtig coole Nummer, also, Billy Ray Cyrus.
1: Bitte, dass man das jetzt nicht falsch versteht, von alle, die sich die Sonnenfinsternis angeschaut haben. Ich finde es das großartig, dass ihr das gemacht habt und dass ihr auch wirklich ein wunderbares, bleibendes Erlebnis hattet. Trotzdem kommt jetzt der Song, den ich zur Sonnenfinsternis hatte, und zwar Head Down. Ich habe nicht nach oben geschaut, sondern nach unten. Die Lost Frequencies.

0: Es wird heute richtig heiß. Nicht nur bei uns, sondern auch in Zypern. Unsere Bullen spielen da heute in Zypern. Wichtiges Match. Momentan bereits in Zypern 30 Grad und die haben für heute Hochtemperaturgefahr. Das heißt im Laufe des Nachmittags 39 Grad drin.
1: Na Halleluja. Boah. Also an der Stelle nochmal das Stadion lüften bitte im Vorfeld. Vielleicht bleibt ja was hängen. Na, Vorbericht zum Spiel. Wir hätten schon ganz gerne einen Sieg und würden da weiterkommen, oder?
0: Das heißt, hätten wir, das erwarten wir uns.
1: Na, darum haben wir den Danny Röll, den Trainer, gleich bei uns da im Interview. Und den Salzbögen ist noch der Shania Twain. In 8 Minuten mal bei 8.

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11: 80 Meter abgeseilt, Kletterin stürzt im Kids-Klettersteig und Salzburg feiert ein Fußballfest der Spitzenklasse. Es ist 7.30 Uhr, einen schönen guten Morgen. Bergrettungseinsatz im Pinzgau. Eine 36-jährige Kletterin aus Dorfgastein hat sich gestern im Kids-Klettersteig in Taxenbach schwer am Knöchel verletzt. Die Bergrettung Rauris ist ausgerückt und hat die 36-Jährige rund 80 Meter abgeseilt. Mit Verdacht auf einen Knöchelbruch wurde die Kletterin an das Rote Kreuz übergeben. Stimmung, internationale Strahlkraft und gelebte

0: Gastfreundschaft. Salzburg hat ein Fußballfest der europäischen Spitzenklasse gefeiert. Der Supercup hat ja Champions-League-Sieger Paris Saint-Germain gegen Europa-League-Sieger Aston Villa in die Red Bull Arena geholt. Mehr als 80.000 Fans aus Frankreich und England, aber auch einheimische Fans haben sich beim Fanfestival am Residenzplatz getummelt. Knapp 30.000 Zuschauer waren in der Arena mit dabei. Die Stimmung in der Stadt, aber auch im Stadion war einzigartig. Bürgermeister Bernhard Auinger.
1: Salzburg hat sich von seiner besten Seite gezeigt. Die Verantwortlichen von der UEFA waren begeistert. Die Fans von Aston Villa und Paris Saint-Germain genauso. Wir waren ein sehr, sehr guter Gastgeber. Ich bin sehr stolz auf Salzburg. Danke auch an alle Einsatzkräfte, die für die Sicherheit gesorgt haben.
0: Und wir bleiben gleich beim Fußball. Der FC Salzburg geht heute mit einem 1:0 Vorsprung aus dem Hinspiel daheim ins Europa League Quali-Match gegen Paphos FC auf den Platz. In Zypern warten Hitze, Trockenheit, Sonne und eine Mannschaft, die am Wochenende spielfrei gehabt hat. Joko Torre braucht es auch heute wieder, wenn sie den Sprung in die Playoffs schaffen wollen. Trainer Danny Röhl ist guter Dinge.
2: Es funktioniert aber nur, wenn eine Mannschaft immer bis zum Schluss daran glaubt. Das ist das größte Erkenntnis, dass die Mannschaft in der Lage ist, zu jedem Zeitpunkt noch ein Tor zu erzielen. Und es gibt natürlich brutal viel Vertrauen. Es macht Spaß, die Jungs hören zu, viele Meetings, aber vor allen Dingen arbeiten sie hart für den Erfolg der Mannschaft.
0: Gelingt ein Sieg, wartet in den Playoffs Slovan Bratislava als letzte Hürde vor der Ligaphase. Anpfiff für Salzburg ist heute um 19 Uhr.
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4: Heiß wird es heute wieder mit 30 Grad. Die messen wir jetzt bereits gerade in Zypern, wo unsere Bullen spielen heute. Momentan ein bisschen kühler bei uns, 13 Grad in der Stadt Salzburg, 11 Grad jetzt zum Beispiel in Radstadt. Sonne kommt bald raus in ganz Salzburg. Wolkenlos heute.
5: Und großartig, grandios momentan auch auf Salzburg Straßen. Ihr kommt gut voran, eine gute Fahrt. 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
4: Depeche Mode, enjoy the silence, enjoy the Sonne. Rein geht's in den Donnerstag.
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0: So, gestern habe ich schon die ersten Spekulatius im Supermarkt entdeckt. Ich möchte an der Stelle dieses Thema mal anders besprechen mit euch. Und zwar möchte ich mal über die armen Menschen reden, die diese Spekulatius einräumen müssen. Da gibt es bei mir beim Supermarkt um die Ecke ein junges Mädel, das heißt Ronja. Die hat sich einfach so gedacht, jetzt muss ich da bei 30 Grad diese Spekulatius, die schon seit 2 Wochen da sind, die werden ja früher geliefert, ins Regal einräumen. Und ich frage mich selber, wer in aller Welt soll das kaufen?
1: Es ist wirklich Anfang August, muss man dazu sagen, also ein Weihnachtskeks. Ja.
0: So, jetzt könnte ich sagen, ich habe mich erbarmt. Weil ich habe jetzt über ein halbes Jahr keine Spekulatius mehr gegessen, also habe ich welche zu Hause gehabt. Jetzt mache ich mir heute in der Sonne noch einen Glühwein. Dann wird das ein richtig schöner Donnerstag. Hier ist Alex Warren und Fever Dream.

0: Nachdem wir vorher schon über die Spekulatius in den Supermärkten gesprochen haben, jetzt kommt dann eh bald der Bauernherbst, oder?
1: Ja, der fängt aber Ende August an, also haben wir noch ein bisschen Zeit.
0: Ja, trotzdem, wir jodeln uns schon mal rein.
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0: Oder?
1: Ja, sicher.
0: Passt doch perfekt.

0: große Fußballfest mit dem Supercup in Salzburg. Volles Haus, volle Bude in Gläsheim. Paris hat schon mal übrigens gewonnen, aber sportlich ist es ja alles irgendwie so nebenbei. Denn was da in der Altstadt, in der Salzburger Altstadt los war, 33.000 Fans und am Abend noch Public Viewing am Residenzplatz. Gute Laune, gute Stimmung und das Beste, es ist alles friedlich abgelaufen. Ist doch schön, oder? Dass solche Feste, solche Megafeste einfach friedlich sein können.
1: Und ich finde, dass diesen Salzburger Festspielgästen diese Fußballtrikots irgendwie auch ganz gut getan haben.
0: Super ist
1: und das. Und
0: das
1: wirklich Schöne ist, es hat allen gefallen. Und das ist ja das Schöne für uns. Wir sind als Salzburg einfach großartige Gastgeber, weil das sind ja eigentlich die Verlierer, die jetzt sprechen. Die von Aston Villa, die Fans. Und die sagen:
2: It was beautiful. All day I was here waiting for the game. I like them so much. They are so nice. Everything is going good. Thank you for organizing it.
0: Ja, bitte, gerne das nächste Mal wieder. Salzburg ist immer gut für ein großes und auch ein kleines Fest. Und die Musik, die passt auch bei dem perfekten Start in diesen Donnerstag mit Sombre. 7:45.

0: coole Nummer. Sombra von Antenne Salzburg, 10 Minuten vor 8.
1: Ich finde aber, noch cooler sind eigentlich unsere coolen 90er für diese heißen Tage. Weil so wird es dann doch irgendwie erträglich. Und die sind auch dann teilweise so richtig schön chillig. Ja? Auch wenn wir von einem Heißgetränk sprechen, ich sag's dazu.

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7: Im Studio Alina Wagerter. Salzburg hat ein Fußballfest der europäischen Spitzenklasse gefeiert. Mehr als 80.000 Fans aus Frankreich und England, aber auch einheimische Fans haben sich beim Fanfestival am Residenzplatz getummelt. Knapp 30.000 Zuschauer waren im Red Bull Stadion mit dabei. Die Bilanz ist sehr positiv. Alles sei friedlich abgelaufen. Nach dem schweren Erdbeben in Kolumbien laufen die Rettungsarbeiten unter Zeitdruck. Das entscheidende 72-Stunden-Fenster zur Bergung Überlebender schließt sich heute. Bisher wurden rund 265 Tote und rund 3.500 Verletzte bestätigt. Fast 500 Menschen gelten offiziell als vermisst. Die Regierung verstärkt nun den Einsatz mit internationalen Rettungsteams. Mehr als 53.000 Menschen sind von den Folgen des Bebens betroffen. Die umstrittene US-Einwanderungsbehörde ICE plant den Kauf von Elektroschockhandschuhen im Wert von bis zu 20 Millionen Dollar. Laut Heimatschutzministerium sollen die Geräte bei Festnahmen und Abschiebungen eingesetzt werden. Kritiker sprechen von möglichen Verstößen gegen Bürgerrechte, eine Reihe von Gesetzen und auch gegen die Verfassung. Die Anschaffung soll bis 2027 abgeschlossen sein. Und in der Kärntner Gemeinde Ratenthein entsteht bis Dezember das neue Katastrophenschutzzentrum für den Bezirk Spital an der Drau. Das Land Kärnten investiert insgesamt 2,6 Millionen Euro in Gebäude und Einsatzgeräte. Gelagert werden unter anderem Pumpen, Hochwasserschutzelemente und Spezialfahrzeuge. Hintergrund sind ja zunehmende Unwetter- und Hochwassereinsätze der vergangenen Jahre.
8: Heute starten wir rein mit viel Sonnenschein in diesem neuen Tag.

0: Temperaturen bis an die 30 Grad sind da heute drinnen. Momentan messen wir 14 Grad in Radstadt, 14 auch in Zell am See. In der Stadt Salzburg hat es bereits 16 Grad.
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3: 8:02, wunderschönen guten Morgen. Es läuft gut auf Salzburgstraßen, ihr kommt gut voran. Solltet ihr Meldungen haben, freuen wir uns über eure Anrufe jederzeit an die Gratis-Antenne Salzburg Verkehrshotline 0800 101 201. Gute Fahrt.
0: Der Stadtbrei mit richtig viel guter Laune und die bringt uns jetzt einen Song.
3: Oh.
0: Klingt schon richtig happy, oder?
3: Ah, das ist die Chinese, ist das, gell?
0: Ist das. Ein Mega-Hit aus den 90ern. Antenne Salzburg hier. Sonniger Donnerstag wird's.

0: Halbzeit in den Ferien. Das heißt, nochmal so lang Ferien. Denken sich vielleicht viele von euch, die Kinder, das wird schon langsam ein bisschen zart. Es gibt aber nicht nur die kleinen Kinder, sondern gibt es auch die älteren Kinder, die auch noch zur Schule gehen. Und wenn man so 16, 17 ist, dann
1: hört man natürlich auch an Antenne Salzburg, aber grundsätzlich, dann sind die Ferien wirklich chillig.
2: Ich stehe auf, ich mache mir erstmal einen Iced Coffee, dann sitze ich mir mal eine halbe Stunde auf die Couch und komme drauf klar, dass ich gerade aufstehen muss. Und dann mache ich mir mit irgendwem auf WhatsApp ein Treffen aus, inzwischen vielleicht ein bisschen Wohnung aufräumen.
0: Aber immerhin, wir finden es doch ganz gut. Ich finde, alle Schülerinnen und Schüler haben sich diese Ferien auch verdient und dass man einfach einmal einen Tag hat, wo man nichts tut. Ist doch super. Und die Musik kommt von uns, von Antenne Salzburg, für diesen perfekten Tag. Egal, ob man nichts tut oder viel vor sich hat mit Glockenbach.

0: Ich finde es schon schön, was so in Salzburgs offizieller Morgensendung besprochen wird, bewegt dann immer das ganze Land. Und dann kommen natürlich auch die dazugehörigen Reaktionen. Ja, die sind mal so und mal auch so. Wobei diese Gussgeschichte von der Kathi, die hat tatsächlich sogar die Salzburger Stadtgärtner bewegt. Kathi, ist ja, wie viel Sachen gießt du momentan für deine Nachbarn?
1: Ich habe 3 Nachbarn und für alle gieße ich momentan nicht nur drinnen in der Wohnung, sondern auch deren Balkone, beziehungsweise stellenweise auch Gärten. Ich stehe da jeden Abend, das ist jetzt kein Witz, und ich mache es total gern, wirklich, aber das ist schon

0: eineinhalb Stunden täglich gießen, das ist schon zart.
1: Aber ist das nicht auch so ein bisschen irgendwie auch so entschleunigend? Weißt du, wo du sagst, jetzt mache was, wo ich mich beruhigen kann?
0: Eigentlich schon, aber eineinhalb Stunden sind wir zu lang. Wenn ich da 10 Minuten gieße, da bin ich halt, das ist halt
1: nur okay, raus. Also Kathis Gusswerk funktioniert, aber eben auch in der Stadt Salzburg. Da gibt es den Christian Stadler dort von den Stadtgärten. Der hat sich bei uns gemeldet.
2: Das tun wir auch. Wir fahren täglich um 5 Uhr aus und wir gießen doch um die 45.000 Liter jeden Tag raus, weil wenn wir das nicht machen würden, nach 2 Tagen hätten wir die ganze Schmuckbepflanzung in den Kreisverkehren und anderen Grüninseln und Mirabell und Hellbrunn nicht mehr.
0: Oh ja, danke dafür, dass ihr das macht. Das ist wirklich großartig. 45.000 Liter.
1: Also alle, die gießen, sind in guter Gesellschaft und hören den richtigen Sender.
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Sommer läuft bis jetzt fantastisch. Lächeln im Gesicht. Nicht nur bei uns, sondern auch bei allen Verantwortlichen in den Bergen mit der Sommersaison. Good News gleich bei uns in den Nachrichten um 8:30 auf Antenne Salzburg.

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2: Gasteiner Bergbahnen knacken Sommerrekord und Salzburgs Bullen im Rückspiel auf internationale Bühne gefordert. Es ist 8.30 Uhr, einen schönen guten Morgen. Der Sommer läuft grandios. Salzburgs Bergbahnen sind mit der Sommersaison bis dato sehr zufrieden. Im Gasteinertal sind die Besucherzahlen in den letzten 20 Jahren stetig gestiegen. Jetzt ist auch ein neuer Rekord geknackt worden, freut sich Andreas Innerhofer, der Vorstand der Gasteiner Bergbahnen.
3: Wir sind sehr, sehr stolz, dass wir vergangenen Sonntag den stärksten Sommertag seit Bestehen der Gasteiner Bergbahnen hatten. Ja, wir liegen da bei ca. 4.700 Erstzutritte. Das ist für unsere vier Berge, die wir an diesem Tag im Betrieb hatten, wirklich schon sehr, sehr zufriedenstellend.
2: Die Bergbahnen haben in letzter Zeit viel in diverse Attraktionen, wie zum Beispiel eine neue Familienerlebniswelt und in die Gastronomie investiert. Aber auch die kühlere Luft zieht mehr Menschen auf die Berge. Für einen ordentlichen Schreck hat gestern

0: hat dann eine Schlange in Bischofshofen gesorgt. Die Aesculapnatter hat sich in ein Wohnhaus verirrt. Die Feuerwehr ist ausgerückt und konnte das Tier wieder in freier Wildbahn entlassen. Und noch zum Fußball. Der FC Salzburg geht heute mit einem 1:0 Vorsprung aus dem Hinspiel daheim ins Europa League Quali-Match gegen Paphos FC auf den Platz. In Zypern warten Hitze, Trockenheit, Sonne und eine Mannschaft, die am Wochenende spielfrei gehabt hat. Joko Torre braucht es auch heute wieder, wenn sie den Sprung in die Playoffs schaffen wollen. Trainer Danny Röhl ist guter Dinge.
1: Es funktioniert aber nur, wenn eine Mannschaft immer bis zum Schluss daran glaubt. Das ist das größte Erkenntnis, dass die Mannschaft in der Lage ist, zu jedem Zeitpunkt noch ein Tor zu erzielen. Und es gibt natürlich brutal viel Vertrauen. Es macht Spaß, die Jungs hören zu, viele Meetings, aber vor allen Dingen arbeiten sie hart für den Erfolg der Mannschaft.
0: Gelingt ein Sieg, wartet in den Playoffs Slovan Bratislava als letzte Hürde vor der Ligaphase. Ankick für Salzburg ist heute um 19 Uhr.
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3: Sonne ist da, die Temperaturen steigen heute wieder auf 30 Grad. Dazu wolkenlos, kein Gewitter in Sicht. Momentan 16 Grad in der Stadt Salzburg, ein bisschen kühler Innergebirg. Das heißt richtig durchatmen. Jetzt wird am See bei 14 Grad und in Radstadt bei 13 Grad.
4: Und wir haben gute Nachrichten von Salzburg Straßen. Immer noch, ihr kommt gut voran. Gute Fahrt.
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3: Wie wär's denn mit so einer richtig coolen Sommernummer aus den 90ern? So richtig zum Reinkommen in diesen Donnerstag, im Wissen, dass eben schon Donnerstag ist und dass das Wochenende ja quasi vor der Tür steht.
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4: Oh ja.
3: Hey. Der macht richtig Laune. Inner Circle aus den 90ern. Games.

0: So, das neue Wort für den heutigen Donnerstag ist der sogenannte Sophie-Grinch. Vielleicht habe auch so einen Arbeitskollegen.
1: Ja, ich habe so einen. Und ihr habt auch so einen.
0: Ich finde, diese Sonnenfinsternis war so ein bisschen überbewertet.
1: Okay, jetzt Christian, das findet alle 100 Jahre mal statt. Naja, die letzte war 1999, die war auch größer, das wissen wir. Trotzdem, Sonnenfinsternis gestern, das war schon richtig cool. Also am Haunsberg, bei mir daheim, also in Antering, da waren 1000 Menschen oben allein am Haunsberg mit Autos, eine Schlange, alle gut gelaunt, Sicht war super.
0: Na, ich finde das wunderbar, vor allem wenn ihr da schöne Momente gesammelt habt, das ist doch großartig. Wann kann man schon schöne Momente sammeln? Also super gemacht.
1: Grüßes. Toll. Richtig. Und der Christian hat nur geschimpft gestern die ganze Zeit, aber jetzt passen wir mal auf, was die Lara sagt.
2: Guten Morgen, Katja und Christian.
0: Hi.
2: Christian, du hast ja gemeint, diese Sonnenfinsternis wird sicher langweilig. Da kann ich aber ganz was anderes berichten. Und zwar habe ich mir diese Sonnenfinsternis gestern mit meinem Freund angeschaut. Wir sind gemeinsam zum Geisberg hochgefahren und haben uns gedacht, wir machen aus diesem Spektakel, das ja wirklich nicht so oft vorkommt, eine romantische Date Night. Und ich muss sagen, es war wirklich richtig, richtig cool. Natürlich, es ist jetzt nicht so wie dabei passiert, aber das mal zu erleben und zu sehen war echt faszinierend. Also das ist auf jeden Fall wirklich ein Erlebnis, das bleibt in Erinnerung. Also Christian, deine Vermutung, dass es langweilig wird, trifft auf jeden Fall nicht zu. Und es war echt ein richtig, richtig cooles Erlebnis und wunderschön zum Anschauen. Tschüss!
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0: So, kurzer Nachtrag zu diesem Supercup.
1: Stimmung ist gut, Leute sind gut drauf, was will man mehr?
0: Ja, super. Also mal ganz grundsätzlich, Salzburg hat sich hier wirklich von seiner mit Abstand besten Seite gezeigt. Strahlender Sonnenschein, ein absoluter Traum gestern, das Supercup-Finale Paris Saint-Germain gegen Aston Villa. 2-1 ist ausgegangen, also Paris Saint-Germain hat gewonnen. Aber viel wichtiger ist jetzt dieses eine Bild, das jetzt dann aus Salzburg um die ganze Welt gehen wird.
2: Und was
0: du hast schon vermutet, es geht jetzt viral. Und zwar, wir reden von einem Aston Villa-Fan Hintern. Knockert.
2: Der hat seine Hose runtergezogen, dann hinten in die Kamera gestreckt, muss ich auch sagen. Also Supercup schauen ja ein paar Millionen
3: Warum
2: Menschen
3: auf der Welt.
2: Weil das Tor gefallen ist. Der 17-Jährige hat für Aston Villa das Tor geschossen. Ich verstehe das schon, wenn man sich so freut. Nun hinten würde ich auch nicht. Na ja, gut, er hat es gemacht. Er hat sich die Hose runtergezogen, hat so eine Art Pyjama gehabt und den Hintern und hat noch drauf getrommelt auf seinen Hinternbacken. Und dieses Video geht jetzt viral. Das heißt, Salzburg, bitte viral mit einem Hintern-Video.
0: Super.
2: Das ist aber
0: ist es wenigstens ein schöner Hintern?
2: Okay, das schauen wir jetzt inzwischen an. So genau habe ich gar nicht hingeschaut.
0: Ach, wirklich?
2: Nein, wirklich nicht. Ich habe mich gefreut, dass er sich freut.
0: Nein, das ist ja das Schöne. 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Man muss nicht alles sehen. 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

0: Also dieses Popo-Jubel-Bild beim Supercup aus der Red Bull Arena. Ich habe mir jetzt die Bilder angeschaut, also es ist, wenn ein Mann sich kurz so nach vorne beugt und dann einfach kurz die Hose runterzieht, das ist eigentlich nie ein schöner Anblick. Also ich finde, das ist eher nicht
1: gut. Ich finde es lustig und wir auch noch den Hintern richtig Richtung Kamera reckt, mein Gott, der hat sich halt richtig gefreut, trommelt dann auch noch auf seinen Hinternbacken drauf herum. Besonders schön ist der Hintern nicht, aber es ist ja völlig wurscht, geht es um was anderes. Gute Laune und so haben wir das gern zum Start rein in diesen Donnerstag.
0: Okay, gut, hier ist übrigens der Song für Sehosa und zwar Alec Benjamin, Let Me Down Slowly.

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4: Erdbebendrama in Kolumbien, Wettlauf gegen die Zeit und Donau zu niedrig, Ungarn will Wasser künstlich anheben.
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4: Im Studio Alina Wagetter. Nach dem schweren Erdbeben in Kolumbien laufen die Rettungsarbeiten unter Zeitdruck. Das entscheidende 72-Stunden-Fenster zur Bergung Überlebender schließt sich heute. Bisher wurden rund 265 Tote und rund 3.500 Verletzte bestätigt. Fast 500 Menschen gelten weiterhin als vermisst. Die Regierung verstärkt nun den Einsatz mit internationalen Rettungsteams. Mehr als 53.000 Menschen sind von den Folgen des Bebens betroffen. Ungarn will wegen des extremen Niedrigwassers den Pegel der Donau künstlich anheben. So soll die Kühlung des Atomkraftwerks Paks gesichert werden, das derzeit ja nur mit rund 1/4 seiner Leistung läuft. Geplant ist der Bau einer Sohlschwelle, die den Wasserstand um bis zu 1 Meter erhöhen soll. Und zu massiven Einschränkungen im Schnellbahnverkehr kommt das heute in Wien. Grund ist ein Kabelbrand beim Wiener Bahnhof Praterstern. Betroffen sind unter anderem die Strecken zwischen Praterstern, Wien-Mitte und Geiselbergstraße. Die ÖBB haben einen Schienenersatzverkehr eingerichtet. Tickets gelten auch bei den Wiener Linien. Auch der City Airport Train zum Flughafen fährt derzeit nicht.

0: Kurz nach neun, der Donnerstag auf Antenne Österreich mit viel, viel Sonnenschein quer durch das ganze Land. Oft strahlend blauer Himmel mit dabei und selbst über den Bergen entstehen heute nur ein paar flache Schönwetterwolken. Die Regenwahrscheinlichkeit damit sehr gering. Temperaturen mit 25 bis maximal 33 Grad. Aktuell haben wir es zum Glück noch etwas kühler. 16 Grad bei euch in St. Pölten, 17 in Salzburg, 19 aktuell in Innsbruck.
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0: Der Blick auf die Straßen fällt wie so oft in dieser Woche kurz und knapp aus. Gröbere Störungen oder Verzögerungen sind nicht mit dabei. Weiterhin eine gute und vor allem sichere Fahrt.
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0: Durch Arbeitstag Nummer 4 in dieser Woche oder Urlaubstag Nummer 4 in dieser Woche oder Sommerferientag Nummer 729 in diesem Sommer. Österreichs beste Musik begleitet uns auf jeden Fall alle gemeinsam durch den Donnerstag mit Montez und UFOs.

0: Mary Klassen begleitet uns durch den Donnerstagvormittag, genauso wie ein aktueller Unfall auf der A1 der Westautobahn. Bitte aufpassen, beim Knoten St. Pölten sind auf etwa gleicher Höhe in beiden Fahrtrichtungen zwei Unfälle passiert. Es ist jeweils, also sowohl in Richtung Linz als auch in Richtung Wien, die rechte Fahrspur blockiert.
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0: Wir halten euch da natürlich auf dem Laufenden. Ansonsten gibt es ebenfalls Neuigkeiten aus unseren neuen Bundesländern und alle wichtigen, die gibt es von meiner Kollegin Alina Wörgetter.
2: Auf gröbere Probleme müssen sich heute Fahrgäste der Wiener Schnellbahnen einstellen. In der Nacht gab es im Bereich des Bahnhofs Praterstern einen Kabelbrand, der den ganzen Donnerstag für enorme Beeinträchtigungen sorgt. Noch ist nicht klar, wann die Schnellbahnen wieder durchgängig fahren können. Der oberste Gerichtshof hat ein Urteil gegen den Thüringer Bürgermeister Harald Wittwer zum Teil aufgehoben. Gleichzeitig hat er gegen Wittwer eine teilbedingte Finanzstrafe von 36.000 Euro verhängt. Der Bürgermeister aus Vorarlberg bleibt damit gerichtlich unbescholten. Die Strafe gegen einen Beamten wurde hingegen bestätigt. Und Daten zur Hitzebelastung des Complexity Science Hub zeigen, dass österreichweit 2018 rund ein Viertel der Gemeinden unter sehr hoher oder hoher Hitzebelastung litt. Im ersten Halbjahr 2026 war es bereits über die Hälfte. Kärnten gehört zu den besonders betroffenen Bundesländern.
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3: Die ersten 20er des Tages sind mittlerweile längst geknackt. 22 Grad bei euch in Bregenz, 21 in Klagenfurt oder auch in Graz. Die Temperaturen steigen heute mit viel Sonnenschein noch auf 25 bis 33 Grad. Und Wolkenfelder sind an diesem Donnerstag hier bei uns auf Antenne Österreich so gut wie überhaupt nicht mit dabei. Selbst über den Bergen bleibt es da meist überall trocken. Die Regenwahrscheinlichkeit wirklich sehr, sehr gering. Stichwort Berge in 2000 Metern Höhe von Ost nach West 13 bis maximal 19 Grad.
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3: Naja, mittlerweile ein bisschen was los auf den Straßen. Speziell A21 Wiener Außenring Autobahn Richtung Wien Süd. Bei Brunn steht im Baustellenbereich am baulich getrennten rechten Fahrstreifen ein defekter LKW. Da kommt man somit überhaupt nicht vorbei. Unbedingt, wenn sich's noch ausgeht, davor bei der Baustelleneinfahrt den baulich getrennten linken Fahrstreifen nutzen. Ansonsten könnte's ein Zeitl dauern. Auf jeden Fall länger dauert's auch auf der A1 der Westautobahn beim Knoten St. Pölten. Da sind auf gleicher Höhe in beiden Fahrtrichtungen zwei Unfälle passiert. Es ist jeweils also sowohl in Richtung Wien als auch in Richtung Linz die rechte Fahrspur blockiert. Bitte aufpassen und ein paar Minuten mehr Zeit einplanen. Und ebenfalls Westautobahn in Oberösterreich Richtung Salzburg zwischen Forchdorf und Lackirchen. 2 Kilometer Stau und rund 10 bis 15 Minuten Zeitverlust vor einer Tagesbaustelle.
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3: Da funktioniert hoffentlich die Klimaanlage, wenn man im Stau steht. Die funktioniert aber hoffentlich generell in dieser heißen Jahreszeit. Egal ob im Auto, im Büro, vielleicht auch zu Hause, wo man sie auf jeden Fall braucht. Schönen Vormittag mit Fastboy.

Wir haben in dieser Woche ja schon über diejenige oder denjenigen gesprochen aus der Obersteiermark, der nach wie vor seine 12,8 Millionen Euro vom Lotto Achtfach-Jackpot nicht abgeholt hat. Ein bisschen Zeit bleibt ja noch, insgesamt 3 Jahre, also noch mehr als genug Zeit. Für alle, die vielleicht nicht so lange warten wollen, die nächste Chance gibt's schon wieder am Sonntag. Immerhin ein Fünffach-Jackpot für 5,8 Millionen Euro. Bitte melden, solltet ihr gewinnen. Also nicht bei uns, sondern im besten Fall bei den österreichischen Lotterien, dass die auch dementsprechend natürlich auszahlen können. Gleich haben wir es 9:45 Antenne Österreich hier. Schönen Vormittag mit Roxette.

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4: Ätna legt Flugverkehr auf Sizilien weiter lahm und 60% mehr Einbürgerungen in Wien.
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4: Im Studio Alina Wagatzer. Der Flugverkehr auf der italienischen Insel Sizilien bleibt eingeschränkt. Wegen der Aschewolke des Vulkans Ätna sind am Flughafen von Catania keine Starts und Landungen möglich. Und das bis mindestens morgen früh um 2 Uhr. Seit Tagen kommt es ja zu massiven Einschränkungen im Flugverkehr. Laut Behörden waren bisher rund 700 Flüge betroffen. Viele davon wurden gestrichen oder umgeleitet. Ein Fehlalarm hat heute früh einen Polizeigroßeinsatz samt Cobra in Vorarlberg ausgelöst. Gegen 4 Uhr früh wurde der Polizei gemeldet, dass zwei Menschen mit Stichverletzungen reglos in einer Wohnung liegen würden. Vor Ort aber keine Spur von Verletzten oder eines Verbrechens. Jetzt wird ermittelt, wer den falschen Alarm ausgelöst hat. Das Vortäuschen einer Straftat kann mit bis zu 6 Monaten Haft bestraft werden. Und in Wien ist die Zahl der Einbürgerungen im ersten Halbjahr um mehr als 60% gestiegen. Insgesamt haben 3.333 Menschen die österreichische Staatsbürgerschaft bekommen. Österreichweit gab es ein Plus von knapp 23%. Die meisten neuen Staatsbürger in Wien hatten zuvor die syrische Staatsbürgerschaft.
5: Kurz nach 10, es läuft der Donnerstag auf Antenne Österreich und es ist das gleiche Rad, das wir jeden Tag drehen beim Wetterbericht. Strahlender Sonnenschein und heiße Temperaturen quer durch ganz Österreich. 25 bis 33 Grad gibt es da heute, die 33 vor allem im Westen des Landes. Ja, auch ein paar Wolkenfelder mit sind mit dabei, speziell über den Bergen Österreichs. Die Regenwahrscheinlichkeit ist aber sehr gering und auch die nächsten Tage geht's genau so weiter.
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5: Auf den Straßen sind durchaus ein paar mehr Probleme mit dabei. Wir starten nach wie vor auf der A1 der Westautobahn. Beim Knoten St. Pölten sind auf gleicher Höhe in beiden Fahrtrichtungen zwei Unfälle passiert. Richtung Salzburg noch circa eine halbe Stunde mehr Zeit einplanen. Das wird jetzt aber durchaus besser. Also das löst sich soweit auf. Nämlich die Unfallstelle ist seit wenigen Minuten geräumt. Richtung Wien ist der rechte Fahrstreifen nach wie vor blockiert. Hier gibt es allerdings zumindest keinen Stau. Stau gibt es dagegen auf der Westautobahn Richtung Salzburg zwischen Forchdorf und Lackier.

0: Kirchen, 2 Kilometer vor einer Tagesbaustelle, plant hier so um die 10 bis 15 Minuten mehr ein. Und gute Nachrichten für die A21, die Wien-Außenring-Autobahn Richtung Wien-Süd. Bei Brunn konnte im Baustellenbereich der defekte LKW jetzt doch weiterfahren. Der Stau löst sich langsam auf.
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0: Gestern partielle Sonnenfinsternis, Supercup-Finale, Perseiden in der Nacht, also einiges los gewesen. Man war wahrscheinlich nicht bei allem mit dabei, aber die Sonnenfinsternis, die haben vermutlich so gut wie alle von uns gesehen. Und das war schon richtig fein. Die nächste gibt es übrigens 2081, zumindest in diesem Umfang. Schönen Vormittag.

Die aktuelle Trockenheit und Hitzewelle bringt ja nicht nur unbedingt positive Folgen für die Landwirtschaft. Das wissen wir, da ist einiges los, was so nicht sein sollte. Allerdings, es gibt nicht nur schlechte Nachrichten. 10.16 Uhr, Antenne Österreich hier an diesem Donnerstag. Während nämlich der trockene Sommer für eben massive Schäden in der Landwirtschaft sorgt, steuert man bei der Obsternte auf ein Rekordjahr zu. Besonders bei Äpfel und Birnen gibt es das dritte Jahr in Folge sehr, sehr gute Erträge. Immerhin.

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1: Gleich haben wir es, Punkt 10.30 Uhr. Auch genannt halb elf, einen schönen Donnerstag hier bei uns auf Antenne Österreich. Strahlender Sonnenschein, strahlend blauer Himmel. So geht heute durch den Tag und zwar im ganzen Land. Nur ganz vereinzelt ein paar flache Schönwetterwolken über den Bergen mit dabei. Die Regenwahrscheinlichkeit sehr gering. Temperaturen eben auf den Bergen von Ost nach West 13 bis 19 Grad. Herunten in den Tälern 25 bis 33 Grad.
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1: Wir sind auf der A1 der Westautobahn unterwegs Richtung Salzburg. Bei St. Pölten Süd steht im Baustellenbereich nach wie vor ein defekter LKW auf der rechten Fahrspur. Stau und aktuell ein Zeitverlust von bis zu 15 Minuten. Ansonsten läuft es grundsätzlich ganz gut. Eine weitere Problemstelle auf der Westautobahn gibt es noch in Oberösterreich Richtung Salzburg, ebenfalls zwischen Lackirchen West und Regau. Da stehen zwei Fahrzeuge am linken Fahrstreifen in einer relativ schmalen Pannenbucht. Die Asfinag ist auf dem Weg, also da bitte trotzdem vorsichtig unterwegs sein.
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1: Und Thorsten Einarsson, Pascal Letoblanc, Olli Maas und Rita Ora. Das sind die nächsten vier Songs für euch bei Österreichs bester Musik.

0: Thorstein Einarsson bei Österreichs bester Musik, der Isländer, der in Österreich zu Hause ist.
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0: 10.43 Uhr, wir blicken in unsere neuen Bundesländer. Was gibt's Neues, was gibt's Wichtiges von Alina Wörgetzer.
3: Eine große Menge an Holzabfällen ist heute in der Nacht in Mettmach im Bezirk Ried im Innkreis in Brand geraten. Das Feuer hat sich so schnell ausgebreitet, dass sofort Unterstützung angefordert und Alarmstufe 3 ausgerufen worden ist. Insgesamt 16 Feuerwehren haben das Feuer schließlich nach rund 5,5 Stunden unter Kontrolle gebracht. Am Darschow, einer Salzlake im Burgenland, laufen seit gestern Notmaßnahmen, um den dortigen Fischbestand zu erhalten. Die Fische müssen wegen des sinkenden Wasserstands in mühseliger Arbeit abgefischt werden. Und an der Tiroler Privatuniversität UMIT Tirol laufen derzeit 2 Projekte zum Schutz von Fledermäusen und Vögeln an Windenergieanlagen. Im Projekt Real Bat werden echte Fledermauskontakte erkannt, um Abschaltungen bedarfsgerecht durchzuführen. Im zweiten Projekt geht es um den Nachweis von Fledermaus- und Vogelkontakten bei Windparks im Meer.
0: Ja, das gibt so leichte Batman-Vibes. Real Bad heißt die Geschichte. Batman, ja, ist nicht mehr allzu weit weg. Für alle Kinofans und alle Filmfans. Olivia Dean, Man

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3: Ätna legt Flugverkehr auf Sizilien weiter lahm und Fehlalarm löst Polizei Großeinsatz in Vorarlberg aus.
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3: Im Studio Alina Wagatzer. Der Ausbruch des Ätna sorgt weiter für Chaos auf Sizilien. Der Flughafen Catania bleibt wegen der Vulkanasche mindestens bis morgen gesperrt. Seit einer Woche wurden rund 700 Flüge gestrichen, mehr als 400 umgeleitet. Tausende Urlauber sitzen fest. Wie lange die Sperre dauert, ist laut Behörden noch unklar. Der Tourismus befürchtet bereits Millionenschäden. Ein Fehlalarm hat heute früh einen Polizeigroßeinsatz samt Kobra in Vorarlberg ausgelöst. Gegen 4 Uhr früh wurde der Polizei gemeldet, dass zwei Menschen mit Stichverletzungen reglos in einer Wohnung liegen würden. Vor Ort aber keine Spur von Verletzten oder eines Verbrechens. Jetzt wird ermittelt, wer den falschen Alarm ausgelöst hat. Das Vortäuschen einer Straftat kann mit bis zu 6 Monaten Haft bestraft werden. Und in der Kärntner Gemeinde Rattenthein entsteht bis Dezember das neue Katastrophenschutzzentrum für den Bezirk Spital an der Trau. Das Land Kärnten investiert insgesamt 2,6 Millionen Euro in Gebäude und Einsatzgeräte. Gelagert werden unter anderem Pumpen, Hochwasserschutzelemente und Spezialfahrzeuge. Hintergrund sind ja zunehmende Unwetter- und Hochwassereinsätze der vergangenen Jahre.
5: Der Donnerstag hier bei uns auf Antenne Österreich mit strahlendem Sonnenschein und oft wolkenlosem Himmel und das alles bei 25 bis 33 Grad. Die Regenwahrscheinlichkeit sehr, sehr gering, selbst über den Bergen des Landes.
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5: Soweit alles gut auf den Straßen. Gröbere Störungen oder Verzögerungen sind nicht gemeldet. Sollte sich das ändern, dann halten wir euch natürlich auf dem Laufenden.
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Asiatische Tigermücken sind in Österreich gekommen, um zu bleiben. Schönen Donnerstag hier bei uns auf Antenne Österreich. Ja, seit ungefähr 2021 sind die aus Südostasien stammenden Tigermücken vor allem auch in Wien heimisch und werden immer mehr. In Graz zum Beispiel, da werden die Tigermücken großflächig bekämpft und so wurde das Tigermückenvorkommen um rund 70% reduziert. Solche Maßnahmen, und das ist die schlechte Nachricht für alle quasi nicht unbedingt Fans von Tigermücken, in Wien ist so etwas vorerst nicht geplant.

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4: Durch den Donnerstag hier bei uns auf Antenne Österreich bei 25 bis 33 Grad. Die 33 gibt's vor allem im Westen Österreichs. Dazu viel Sonnenschein, oft strahlend blauer Himmel. Es gibt nur ganz, ganz vereinzelt ein bisschen Regen. Meist bleibt's überall trocken. Morgen am Freitag geht's genauso weiter. Strahlend sonnig und oft keine Wolke am Himmel zu sehen. Erst am Nachmittag bzw. am Abend gibt's dann in Osttirol ein paar Regenschauer.
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4: Machen wir es kurz, es ist nichts los auf den Straßen, gröbere Störungen oder Verzögerungen sind nicht gemeldet. Gut so, so soll es sein. Weiterhin eine gute Fahrt.
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4: Gemeinsam geht's durch diesen Tag. Fein, dass ihr mit dabei seid. Genauso wie natürlich Österreichs beste Musik.
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Steckerlfisch Fiasko. Was nach einer schlechten Mahlzeit nach einer Radtour klingt? Ist in Wahrheit der 10. Eberhofer-Krimi im Kino und der ist bereits in Österreich jetzt auf den Bildschirmen, vor allem in Wien, zum Teil in den nächsten Tagen dann auch in den anderen Kinos quer durch ganz Österreich. Und er ist besser bewertet als der Vorgänger Re-Ragu Rendezvous, muss man dazu sagen, denn er soll wieder näher an der Romanvorlage sein und etwas weniger überdreht. Ansonsten gibt's wie gewohnt den bewährten bayerischen Schmäh mit ganz vielen Nicklichkeiten, ganz vielen Schmunzlern, aber am besten selbst davon ein Bild machen. Steckerlfisch-Fiasko, der 10. Eberhofer-Krimi, ab sofort in den heimischen Kinos.

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4: Erdbebendrama in Kolumbien, Wettlauf gegen die Zeit und Kabelbrand legt Wiener Schnellbahnverkehr lahm.
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4: Im Studio Alina Wörgerter. Der Ausbruch des Ätna sorgt weiter für Chaos auf Sizilien. Der Flughafen Catania bleibt wegen der Vulkanasche mindestens bis morgen gesperrt. Seit einer Woche wurden rund 700 Flüge gestrichen, mehr als 400 umgeleitet. Tausende Urlauber sitzen fest. Wie lange die Sperre dauert, ist laut Behörden noch unklar. Der Tourismus befürchtet bereits Millionenschäden. Ein Fehlalarm hat heute früh einen Polizeigroßeinsatz samt Kobra in Vorarlberg ausgelöst. Gegen 4 Uhr früh wurde der Polizei gemeldet, dass zwei Menschen mit Stichverletzungen reglos in einer Wohnung liegen würden. Vor Ort aber keine Spur von Verletzten oder eines Verbrechens. Jetzt wird ermittelt, wer den falschen Alarm ausgelöst hat. Das Vortäuschen einer Straftat kann mit bis zu 6 Monaten Haft bestraft werden. Und in der Kärntner Gemeinde Rattenthein entsteht bis Dezember das neue Katastrophenschutzzentrum für den Bezirk Spital an der Trau. Das Land Kärnten investiert insgesamt 2,6 Millionen Euro in Gebäude und Einsatzgeräte. Gelagert werden unter anderem Pumpen, Hochwasserschutzelemente und Spezialfahrzeuge. Hintergrund sind ja zunehmende Unwetter- und Hochwassereinsätze der vergangenen Jahre.
6: Mit viel Sonnenschein und heißen Temperaturen durch den Donnerstag hier bei uns auf Antenne Österreich. Ja, bis zu 33 Grad gehen sich da heute aus. Dazu haben wir es oft strahlend blau vom Himmel herunter. Nur ganz vereinzelt entstehen über den Bergen ein paar Schönwetterwolken. Die Regenwahrscheinlichkeit ist äußerst gering. Die nächsten Tage geht es genauso weiter. Sowohl morgen am Freitag als auch dann am Samstag und am Sonntag. Der Blick auf die Straßen und da tut sich grundsätzlich nichts. Gröbere Verkehrsbehinderungen sind uns aktuell nicht gemeldet. Sollte sich das ändern, halten wir euch natürlich auf dem Laufenden.

0: Kraft tanken, Mittagessen und Espresso trinken, bevor es dann hineingeht in den Nachmittag.
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0: Zur Mittagszeit, in der Mittagspause, gibt es natürlich auch alle wichtigen Infos aus unseren neuen Bundesländern, ganz egal ob als Vor- oder als Nachspeise, von Alina Wörgetter.
3: Auf gröbere Probleme müssen sich heute Fahrgäste der Wiener Schnellbahnen einstellen. In der Nacht gab es im Bereich des Bahnhofs Praterstern einen Kabelbrand, der den ganzen Donnerstag für enorme Beeinträchtigungen sorgt. Noch ist nicht klar, wann die Schnellbahnen wieder durchgängig fahren können. Der oberste Gerichtshof hat ein Urteil gegen den Thüringer Bürgermeister Harald Wittwer zum Teil aufgehoben. Gleichzeitig hat er gegen Wittwer eine teilbedingte Finanzstrafe von 36.000 Euro verhängt. Der Bürgermeister aus Vorarlberg bleibt damit gerichtlich unbescholten. Die Strafe gegen einen Beamten wurde hingegen bestätigt. Und Daten zur Hitzebelastung des Complexity Science Hub zeigen, dass österreichweit 2018 rund ein Viertel der Gemeinden unter sehr hoher oder hoher Hitzebelastung litt. Im ersten Halbjahr 2026 war es bereits über die Hälfte. Kärnten gehört zu den besonders betroffenen Bundesländern.
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1: Der Donnerstag hier bei uns auf Antenne Österreich mit strahlendem Sonnenschein und oft wolkenlosem Himmel und das alles bei 25 bis 33 Grad. Die Regenwahrscheinlichkeit sehr, sehr gering, selbst über den Bergen des Landes.
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1: Soweit alles gut auf den Straßen. Gröbere Störungen oder Verzögerungen sind nicht gemeldet. Sollte sich das ändern, dann halten wir euch natürlich auf dem Laufenden.
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1: Ganz egal, was heute ansteht an diesem Tag, das schaffen wir gemeinsam, vor allem mit der Unterstützung von Österreichs bester Musik. Und deshalb machen wir gleich einmal weiter damit.
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Asiatische Tigermücken sind in Österreich gekommen, um zu bleiben. Schönen Donnerstag hier bei uns auf Antenne Österreich. Ja, seit ungefähr 2021 sind die aus Südostasien stammenden Tigermücken vor allem auch in Wien heimisch und werden immer mehr. In Graz zum Beispiel, da werden die Tigermücken großflächig bekämpft und so wurde das Tigermückenvorkommen um rund 70% reduziert. Solche Maßnahmen, und das ist die schlechte Nachricht für alle quasi nicht unbedingt Fans von Tigermücken, in Wien ist so etwas vorerst nicht geplant.

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2: 400 Millionen Dürreschaden im Machfeld und der Song Contest findet nächstes Jahr im bulgarischen Burgas statt.
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2: Im Studio Jessica Kornbrandner. Ein 51-Jähriger schwebt nach der Attacke eines 29-Jährigen mit einem Hammer in Lebensgefahr. Der Angreifer ist letzte Nacht in Wien-Rudolfsheim-5-Haus auch auf zwei weitere Personen losgegangen, Reporterin Maybrit Egger berichtet.
4: Es hat sich abgespielt, alles im Bereich in der Nähe von der U-Bahn-Station Jonstraße, und dieser Mann ist dann auf drei Personen auch losgegangen, darunter zwei Männer, einer im Alter von 39, ein weiterer im Alter von 51 und auch auf eine Frau im Alter von 43 Jahren. Ihnen dann auch einmal die Umhängetasche geraubt und auch die Handtasche und hat dann eben auch diesen Menschen brutale Verletzungen zugefügt, sodass der 51-jährige Mann sogar lebensgefährlich verletzt worden ist.
2: Die Polizei hat den mutmaßlichen Täter wenig später festnehmen können. Zum Boykott der ungarischen EU-Ratspräsidentschaft durch die EU-Kommission hat die Bundesregierung keine gemeinsame Linie. Ich halte nichts davon, EU-Räte der Regierungschefs oder Fachminister zu boykottieren, sagt ÖVP-Kanzler Karl Nehammer. Der grüne Sozial- und Gesundheitsminister Johannes Rauch wird sich dem Boykott hingegen anschließen. Bei nächtlichen ukrainischen Drohnenangriffen ist in einer Fabrik im westrussischen Gebiet Kursk ein Feuer ausgebrochen. Es gibt weder Tote noch Verletzte.
5: Durch den Donnerstag hier bei uns auf Antenne Österreich bei 25 bis 33 Grad. Die 33 gibt's vor allem im Westen Österreichs. Dazu viel Sonnenschein, oft strahlend blauer Himmel. Es gibt nur ganz, ganz vereinzelt ein bisschen Regen. Meist bleibt's überall trocken. Morgen am Freitag geht's genauso weiter. Strahlend sonnig und oft keine Wolke am Himmel zu sehen. Erst am Nachmittag bzw. am Abend gibt's dann in Osttirol ein paar Regenschauer.
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5: Machen wir's kurz, es ist nichts los auf den Straßen, gröbere Störungen oder Verzögerungen sind nicht gemeldet. Gut so, so soll's sein. Weiterhin eine gute Fahrt.
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Leckerlfisch Fiasko. Was nach einer schlechten Mahlzeit nach einer Radtour klingt? Ist in Wahrheit der 10. Eberhofer Krimi im Kino und der ist bereits in Österreich jetzt auf den Bildschirmen, vor allem in Wien, zum Teil in den nächsten Tagen dann auch in den anderen Kinos quer durch ganz Österreich. Und er ist besser bewertet als der Vorgänger Re-Ragu Rendezvous, muss man dazu sagen, denn er soll wieder näher an der Romanvorlage sein und etwas weniger überdreht. Ansonsten gibt's wie gewohnt den bewährten bayerischen Schmäh mit ganz vielen Nicklichkeiten, ganz vielen Schmunzlern, aber am besten selbst davon ein Bild machen. Steckerlfisch-Fiasko, der 10. Eberhofer-Krimi, ab sofort in den heimischen Kinos.

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5: Mit viel Sonnenschein und heißen Temperaturen durch den Donnerstag hier bei uns auf Antenne Österreich. Ja, bis zu 33 Grad gehen sich da heute aus. Dazu haben wir es oft strahlend blau vom Himmel herunter. Nur ganz vereinzelt entstehen über den Bergen ein paar Schönwetterwolken. Die Regenwahrscheinlichkeit ist äußerst gering. Die nächsten Tage geht es genauso weiter. Sowohl morgen am Freitag als auch dann am Samstag und am Sonntag. Tag. Ihr kommt im Moment gut voran. Gröbere Störungen oder Verzögerungen sind nicht mit dabei. Eine gute und sichere Fahrt.
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5: Gemeinsam geht's durch diesen Tag. Machen wir uns eine feine Zeit. Ganz egal, ob an einem freien Tag, an einem ganz normalen Arbeitstag oder wie auch immer. Österreichs beste Musik begleitet uns auf jeden Fall alle gemeinsam.

0: wollte immer. Musik an, Welt aus, klassischer Kaffeetassenspruch oder auch aus der bekannten WhatsApp-Story von 2014.
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0: Gerüchte besagen ja, manche haben den immer noch drinnen. Was gibt's sonst Neues? Was gibt's vor allem wirklich Wichtiges aus unseren neuen Bundesländern? Das weiß Alina Wörgetter.
3: Eine große Menge an Holzabfällen ist heute in der Nacht in Mettmach im Bezirk Ried im Innkreis in Brand geraten. Das Feuer hat sich so schnell ausgebreitet, dass sofort Unterstützung angefordert und Alarmstufe 3 ausgerufen worden ist. Insgesamt 16 Feuerwehren haben das Feuer schließlich nach rund 5,5 Stunden unter Kontrolle gebracht. Am Darschau, einer Salzlake im Burgenland, laufen seit gestern Notmaßnahmen, um den dortigen Fischbestand zu erhalten. Die Fische müssen wegen des sinkenden Wasserstands in mühseliger Arbeit abgefischt werden. Und an der Tiroler Privatuniversität UMIT Tirol laufen derzeit zwei Projekte zum Schutz von Fledermäusen und Vögeln an Windenergieanlagen. Im Projekt Real Bat werden echte Fledermauskontakte erkannt, um Abschaltungen bedarfsgerecht durchzuführen. Im zweiten Projekt geht es um den Nachweis von Fledermaus- und Vogelkontakten bei Windparks im Meer.
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0: Rückgang bei Krankenstandstagen in Österreich und Fußball-Europa League. Der FC Salzburg will heute den Aufstieg in die Playoffs schaffen.
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0: Im Studio Jessica Kornbrandner. Ein 51-Jähriger schwebt nach der Attacke eines 29-Jährigen mit einem Hammer in Lebensgefahr. Der Angreifer ist letzte Nacht in Wien-Rudolfsheim-Fünfhaus auch auf zwei weitere Personen losgegangen. Reporterin Maybrit Egger berichtet.
2: Es hat sich abgespielt, alles im Bereich in der Nähe von der U-Bahn-Station Johnstraße. Und dieser Mann ist dann auf drei Personen auch losgegangen, darunter zwei Männer. Einer im Alter von 39, ein weiterer im Alter von 51 und auch auf eine Frau im Alter von 43 Jahren. Ihnen dann auch einmal die Umhänge Tasche geraubt und auch die Handtasche und hat dann eben auch diesen Menschen brutale Verletzungen zugefügt, sodass der 51-jährige Mann sogar lebensgefährlich verletzt worden ist.
0: Die Polizei hat den mutmaßlichen Täter wenig später festnehmen können. Zum Boykott der ungarischen EU-Ratspräsidentschaft durch die EU-Kommission hat die Bundesregierung keine gemeinsame Linie. Ich halte nichts davon, EU-Räte der Regierungschefs oder Fachminister zu boykottieren, sagt ÖVP-Kanzler Karl Nehammer. Der grüne Sozial- und Gesundheitsminister Johannes Rauch wird sich dem Boykott hingegen anschließen. Bei nächtlichen ukrainischen Drohnenangriffen ist in einer Fabrik im westrussischen Gebiet Kursk ein Feuer ausgebrochen. Es gibt weder Tote noch Verletzte.
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3: Mit viel Sonne geht's heute durch den Tag, im Bergland ab und zu mit ein paar Wolken. Die Temperaturen erreichen heute 25 bis 34 Grad. Morgen scheint dann fast den ganzen Tag die Sonne. Es wird erneut heiß bei bis an die 35 Grad. Am Feiertag, am Samstag nicht viel Neues. Es wird wieder sonnig und heiß. Am Nachmittag kann es aber zumindest im Bergland etwas zuziehen. Wir schauen auf Österreichstraßen mit einer Meldung aus der Steiermark. B320 Enztalstraße in beiden Richtungen zwischen St. Martin am Grimming und S-Bank. Hier gibt es eine Sperre nach einem Unfall. Und Kärnten, da dauert es länger. Auf der A2 Fahrtrichtung Österreich vor dem Karawankentunnel verliert ihr 30 Minuten. Wir wünschen eine gute und vor allem sichere Fahrt.
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3: Und mit Österreichs bester Musik. Schönen Donnerstag.

0: Antenne Österreich hier am Donnerstagnachmittag mit Österreichs bester Musik. Wir haben heute den 13. August und dieser Tag ist der internationale Linkshändertag. Alles, was man zu den Lefties wissen muss, jetzt von unserer Reporterin Gloria Grünberger.
1: Welche Hand wir mal bevorzugen, liegt einerseits daran, wie der Embryo in der Gebärmutter positioniert ist und andererseits haben auch die Gene einen Einfluss darauf. Bei Sportarten wie Tischtennis, Baseball, Handball oder auch Boxen haben Linkshänder ziemlich viele Vorteile. Das Gegenüber hat nämlich viel weniger Übung mit jemandem, der links spielt. Während der Hexenverfolgung sind Linkshänder oft mit dem Teufel in Verbindung gebracht und hart bestraft worden. Das englische Wort für unheilvoll, sinister, kommt auch ursprünglich vom lateinischen Wort für links. Die meisten Simpsons sind Linkshänder, weil auch der Erfinder Matt Groening einer ist. In der Serie hat Ned Flanders sogar ein Geschäft eröffnet, in dem er Produkte speziell für Linkshänder verkauft. Nur jeder 10. Mensch ist Linkshänder. Bei den Tieren schaut das aber anders aus. Laut einer Studie bevorzugen die Mehrheit der Hunde ihre linke Pfote. Bei Kängurus soll es sogar fast nur Linkspfötler geben.

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2: Mit viel Sonne geht's heute durch den Tag, im Bergland ab und zu mit ein paar Wolken. Die Temperaturen erreichen heute 25 bis 34 Grad. Morgen scheint dann fast den ganzen

0: Guten Tag, die Sonne. Es wird erneut heiß bei bis an die 35 Grad. Am Feiertag, am Samstag nicht viel Neues. Es wird wieder sonnig und heiß. Am Nachmittag kann es aber zumindest im Bergland etwas zuziehen. Wir schauen auf Österreichs Straßen mit einer Meldung aus der Steiermark. B320 Enztalstraße in beiden Richtungen zwischen St. Martin am Grimming und Espang. Hier gibt es eine Sperre nach einem Unfall. Und Kärnten, da dauert es länger. Auf der A2 Fahrtrichtung Österreich vor dem Karawankentunnel verliert ihr 30 Minuten. Wir wünschen eine gute und vor allem sichere Fahrt.
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0: Es riecht schon ein bisschen Richtung Wochenende, einen schönen Donnerstag, aber jetzt visieren wir zunächst einmal den Donnerstag Feierabend an und da begleiten wir euch mit Österreichs bester Musik.

0: wunderschönen Donnerstag. Ihr hört Antenne Österreich. Und bei uns im Morgenteam bei Kathi und Christian, da ist heute schon etwas Komisches in den Supermärkten aufgetaucht.
1: So, gestern habe ich schon die ersten Spekulatius im Supermarkt entdeckt.
2: Boah, na.
1: Ja. Ich möchte an der Stelle dieses Thema mal anders besprechen mit euch. Und zwar möchte ich mal über die armen Menschen reden, die diese Spekulatius einräumen müssen. Da gibt es bei mir beim Supermarkt um die Ecke ein junges Mädel, das heißt Ronja.

0: Die hat sich einfach so gedacht, jetzt muss ich da bei 30 Grad diese Spekulatius, die schon seit 2 Wochen da sind, die werden ja früher geliefert,
1: ja,
0: ins Regal einräumen und ich frage mich selber, wer in aller Welt soll das kaufen?
1: Wann ist es wirklich Anfang August, muss man dazu sagen, das ist ein Weihnachtskeks.
0: Ja. So, jetzt könnte ich sagen, ich habe mich erbarmt. Weil ich habe jetzt über ein halbes Jahr keine Spekulatius mehr gegessen, also habe ich welche zu Hause gehabt. Yes. Jetzt mache ich mir heute in der Sonne noch einen Glühwein.
1: Ja.
0: Dann wird das ein richtig schöner Donnerstag.
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4: WHO übt scharfe Kritik an US-Impfpolitik. Und Fußball, Sascha Kalajdzic sucht nach einem neuen Club.
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4: Im Studio Jessica Kornpointner. Ein 51-Jähriger schwebt nach der Attacke eines 29-Jährigen mit einem Hammer in Lebensgefahr. Der Angreifer ist letzte Nacht in Wien-Rudolfsheim-Fünfhaus auch auf 2 weitere Personen losgegangen. Reporterin Maybrit Egger berichtet.
6: Es hat sich abgespielt, alles im Bereich.

0: Speicher in der Nähe von der U-Bahn-Station Jonstraße. Und dieser Mann ist dann auf 3 Personen auch losgegangen, darunter 2 Männer, einer im Alter von 39, ein weiterer im Alter von 51 und auch auf eine Frau im Alter von 43 Jahren. Ihnen dann auch einmal die Umhängetasche geraubt und auch die Handtasche und hat dann eben auch diesen Menschen brutale Verletzungen zugefügt, sodass der 51-jährige Mann sogar lebensgefährlich verletzt worden ist.
1: Die Polizei hat den mutmaßlichen Täter wenig später festnehmen können. Zum Boykott der ungarischen EU-Ratspräsidentschaft durch die EU-Kommission hat die Bundesregierung keine gemeinsame Linie. Ich halte nichts davon, EU-Räte der Regierungschefs oder Fachminister zu boykottieren, sagt ÖVP-Kanzler Karl Nehammer. Der grüne Sozial- und Gesundheitsminister Johannes Rauch wird sich dem Boykott hingegen anschließen. Bei nächtlichen ukrainischen Drohnenangriffen ist in einer Fabrik im westrussischen Gebiet Kursk ein Feuer ausgebrochen. Es gibt weder Tote noch Verletzte.
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3: Mit viel Sonne geht's heute durch den Tag, im Bergland ab und zu mit ein paar Wolken. Die Temperaturen erreichen heute 25 bis 34 Grad. Morgen scheint dann fast den ganzen Tag die Sonne. Es wird erneut heiß bei bis an die 35 Grad. Am Feiertag am Samstag nicht viel Neues. Es wird wieder sonnig und heiß. Am Nachmittag kann es aber zumindest im Bergland etwas zuziehen. Wir schauen auf Österreichs Straßen und starten in der Steiermark. A9 Pyrenautobahn Richtung Voralpenkreuz zwischen Trieben und Rottenmann. Hier verliert ihr aktuell 10 Minuten. B96 Murtalstraße in beiden Richtungen zwischen Teufenbach und Frohjach. Hier gibt es eine Sperre aufgrund von Bergungsarbeiten. Kärnten A2 Fahrt Richtung Österreich vor dem Karawankentunnel aktuell 30 Minuten Zeitverlust. Und Salzburg A10 Tauernautobahn im Helbersbergtunnel Fahrt Richtung Salzburg. Hier ist aktuell die Blockabfertigung aktiv. Wir wünschen eine gute und vor allem sichere Fahrt.
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3: Ein heißer Tanz wird das heute für den FC Salzburg auf Zypern und auch die Wiener Austria ist gefordert in der Conference League Quali. Einen Vorbericht dazu, den gibt's gleich hier von 2 bis 3.

0: Vielleicht wird es ja heute was für die Wiener Austria. Antenne Österreich hier, ich wünsche euch einen schönen Donnerstag. Ja, die Wiener Austria, die hat in den letzten Jahren schon immer um die Conference League Ligaphase gekämpft, aber da waren teilweise schon richtig, richtig dramatische Ausfälle mit dabei, wo es einfach nicht mehr funktioniert hat. Das Ganze zieht sich ja schon seit der Gruppenphase 2022. Letzte Woche hat man das Hinspiel gegen Beitar Jerusalem mit 2:1 gewonnen und heute kommt es um 20:30 Uhr in Wien zum Rückspiel. Auch der FC Salzburg ist heute gefordert. Die Bullen ja letzte Woche mit einem 1:0 gegen den FC Paphos. Ja, da geht es ja um die Europa League Ligaphase. Und heute wird es um 19 Uhr auf Zypern ernst. Valentin Zabranski.
1: Das ist ja definitiv ein schwieriges Spiel. Paphos wird alles versuchen, das Spiel noch zu drehen. Wenn wir unser Spiel durchziehen, bin ich aber trotzdem überzeugt davon, dass wir in die nächste Runde kommen werden. Aber wir müssen unsere Leistung abrufen.
0: Wir drücken natürlich allen österreichischen Vertretern da die Daumen. Der SK Rapid Wien hat es ja schon gestern eine Runde weitergeschafft.
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5: Mit viel Sonne geht's heute durch den Tag, im Bergland ab und zu mit ein paar Wolken. Die Temperaturen erreichen heute 25 bis 34 Grad. Morgen scheint dann fast den ganzen Tag die Sonne, es wird erneut heiß bei bis an die 35 Grad. Am Feiertag, am Samstag nicht viel Neues, es wird wieder sonnig und heiß. Am Nachmittag kann's aber zumindest im Bergland etwas zuziehen. Wir schauen auf Österreichstraßen Steiermark, an der Pürnautobahn Richtung Vorarlbergkreuz im Kleinalmtunnel. Da gibt es Zeitverluste aufgrund eines defekten LKW. Und zwischen

0: Trieben und Rottmann, da verliert er momentan 15 Minuten aufgrund von Bauarbeiten. Kärnten A2, Fahrt Richtung Österreich vor dem Karawankentunnel, noch immer Stau und circa 20 Minuten Zeitverlust. Wir wünschen eine gute und vor allem sichere Fahrt.
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0: wunderschönen Donnerstag. Ja, die Sonnenfinsternis von gestern, die schlägt auch heute noch hohe Wellen, auch bei unserer Morningshow bei Kathi und Christian.
1: Das neue Wort für den heutigen Donnerstag ist der sogenannte Sophie-Grinch. Vielleicht habe auch so einen Arbeitskollegen.
2: Ja, ich habe so einen. Und ihr habt auch so einen.
1: Ich finde, diese Sonnenfinsternis war so ein bisschen überbewertet.
2: Geht's, okay, Christian, das findet alle 100 Jahre mal statt. Naja, die letzte war 1999, die war auch größer, das wissen wir. Trotzdem, Sonnenfinsternis gestern, das war schon richtig cool. Also am Haunsberg, bei mir daheim, also in Antering, da waren 1000 Menschen oben allein am Haunsberg mit Autos, eine Schlange, alle gut gelaunt, Sicht war super.
1: Na, ich finde das wunderbar, vor allem, wenn ihr da schöne Momente gesammelt habt, das ist doch großartig. Wann kann man schon schöne Momente sammeln? Also super gemacht.
2: Grüße. Toll. Richtig. Und der Christian hat nur geschimpft gestern die ganze Zeit, aber jetzt passen wir auf, was die Lara sagt.
3: Guten Morgen, Katja und Christian.
1: Hi.
3: Christian, du hast ja gemeint, dieses Sonnenfinsternis wird sicher langweilig. Da kann ich aber ganz was anderes berichten. Und zwar habe ich mir dieses Sonnenfinsternis gestern mit meinem Freund angeschaut. Wir sind gemeinsam zum Geisberg hochgefahren und haben uns gedacht, wir machen aus diesem Spektakel, das ja wirklich nicht so oft vorkommt, eine romantische Date Night. Und ich muss sagen, es war wirklich richtig, richtig cool. Natürlich, es ist jetzt nicht so wie dabei passiert, aber das mal zu erleben und zu sehen war echt faszinierend. Also das ist auf jeden Fall wirklich ein Erlebnis, das bleibt in Erinnerung. Also Christian, deine Vermutung, dass es langweilig wird, trifft auf jeden Fall nicht zu. Und es war echt ein richtig, richtig cooles Erlebnis und wunderschön zum Anschauen. Tschüss.
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1: 400 Millionen Dürreschaden im Machfeld und der Song Contest findet nächstes Jahr im bulgarischen Burgas statt.
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1: Im Studio Jessica Kornbrandner. Ein 51-Jähriger schwebt nach der Attacke eines 29-Jährigen mit einem Hammer in Lebensgefahr. Der Angreifer ist letzte Nacht in Wien-Rudolfsheim-Fünfhaus auch auf zwei weitere Personen losgegangen. Reporterin Maybrit Egger berichtet.
3: Es hat sich abgespielt, alles im Bereich in der Nähe von der U-Bahn-Station Jonstraße. Und dieser Mann ist dann auf drei Personen auch losgegangen, darunter zwei Männer. Einer im Alter von 39, ein weiterer im Alter von 51 und auch auf eine Frau im Alter von 43 Jahren. Ihnen dann auch einmal die Umhänge. Tasche geraubt und auch die Handtasche und hat dann eben auch diesen Menschen brutale Verletzungen zugefügt, sodass der 51-jährige Mann sogar lebensgefährlich verletzt worden ist.
1: Die Polizei hat den mutmaßlichen Täter wenig später festnehmen können. Zum Boykott der ungarischen EU-Ratspräsidentschaft durch die EU-Kommission hat die Bundesregierung keine gemeinsame

0: Linie. Ich halte nichts davon, EU-Räte der Regierungschefs oder Fachminister zu boykottieren, sagt ÖVP-Kanzler Karl Nehammer. Der grüne Sozial- und Gesundheitsminister Johannes Rauch wird sich dem Boykott hingegen anschließen. Bei nächtlichen ukrainischen Drohnenangriffen ist in einer Fabrik im westrussischen Gebiet Kursk ein Feuer ausgebrochen. Es gibt weder Tote noch Verletzte.
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2: Mit viel Sonne geht's heute durch den Tag, im Bergland ab und zu mit ein paar Wolken. Die Temperaturen erreichen heute 25 bis 34 Grad. Morgen scheint dann fast den ganzen Tag die Sonne. Es wird erneut heiß bei bis an die 35 Grad. Am Feiertag, am Samstag nicht viel Neues. Es wird wieder sonnig und heiß. Am Nachmittag kann es aber zumindest im Bergland etwas zuziehen. Wir schauen auf Österreichstraßen Steiermark, an der Pyhrn-Autobahn Richtung Voralpenkreuz. Im Kleinalmtunnel, da gibt es Zeitverluste aufgrund eines defekten LKW. Und zwischen Trieben und Rottmann, da verliert ihr momentan 15 Minuten aufgrund von Bauarbeiten. Kärnten A2 Fahrt Richtung Österreich vor dem Karawankentunnel noch immer Stau und circa 20 Minuten Zeitverlust. Wir wünschen eine gute und vor allem sichere Fahrt.
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0: 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Es ist der Donnerstag und wir kommen zu den Meldungen aus den Bundesländern.
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3: Eine große Menge an Holzabfällen ist heute in der Nacht in Mettmach im Bezirk Ried im Innkreis in Brand geraten. Das Feuer hat sich so schnell ausgebreitet, dass sofort Unterstützung angefordert und Alarmstufe 3 ausgerufen worden ist. Insgesamt 16 Feuerwehren haben das Feuer schließlich nach rund 5,5 Stunden unter Kontrolle gebracht. Am Darschuh, einer Salzlacke im Burgenland, laufen seit gestern Notmaßnahmen, um den dortigen Fischbestand zu erhalten. Die Fische müssen wegen des sinkenden Wasserstands in mühseliger Arbeit abgefischt werden. Und an der Tiroler Privatuniversität UMIT Tirol laufen derzeit zwei Projekte zum Schutz von Fledermäusen und Vögeln an Windenergieanlagen. Im Projekt Real Bat werden echte Fledermauskontakte erkannt, um Abschaltungen bedarfsgerecht durchzuführen. Im zweiten Projekt geht es um den Nachweis von Fledermaus- und Vogelkontakten bei Windparks im Meer.
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3: Der Abend verläuft recht freundlich und in der Nacht wird es relativ kühl. Morgen scheint dann wieder den ganzen Tag die Sonne und es wird heiß mit bis an die 35 Grad. Am Feiertag am Samstag wird es heiß und sonnig, am Nachmittag kann es aber zumindest im Bergland etwas zuziehen und da müssen wir auch mit Regen rechnen. Ab Sonntagmittag wird es dann generell unbeständiger. Wir schauen auf Österreichs Straßen, Niederösterreich, Essex, Semmering, Schnellstraße Richtung St. Michael beim Talübergang Schottwein. Hier gibt es Behinderungen aufgrund eines defekten Fahrzeugs. B7 Brünnerstraße Richtung Tschechien bei Drassenhofen, 20 Minuten hier aktuell euer Zeitverlust. Tirol B179 Fernpassstraße Richtung Filz vor dem Grenztunnel Füssen, da verliert ihr 20 Minuten. Wir wünschen eine gute und vor allem sichere Fahrt.
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3: Und mit Österreichs bester Musik. Schönen Donnerstag.

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4: Rückgang bei Krankenstandstagen in Österreich und Fußball-Europa League. Der FC Salzburg will heute den Aufstieg in die Playoffs schaffen.
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4: Im Studio Jessica Kornpointner. Ein 51-Jähriger schwebt nach der Attacke eines 29-Jährigen mit einem Hammer in Lebensgefahr. Der Angreifer ist letzte Nacht in Wien-Rudolfsheim-Fünfhaus auch auf zwei weitere Personen losgegangen. Reporterin Maybrit Egger berichtet.
6: Es hat sich abgespielt, alles im Bereich in der Nähe von der U-Bahn-Station Jonstraße. Und dieser Mann ist dann auf drei Personen auch losgegangen, darunter zwei Männer. Einer im Alter von 39, ein weiterer im Alter von 51 und auch auf eine Frau im Alter von 43 Jahren. Ihnen dann auch einmal die Umhänge Tasche geraubt und auch die Handtasche und hat dann eben auch diesen Menschen brutale Verletzungen zugefügt, sodass der 51-jährige Mann sogar lebensgefährlich verletzt worden ist.
4: Die Polizei hat den mutmaßlichen Täter wenig später festnehmen können. Zum Boykott der ungarischen EU-Ratspräsidentschaft durch die EU-Kommission hat die Bundesregierung keine gemeinsame Linie. Ich halte nichts davon, EU-Räte der Regierungschefs oder Fachminister zu boykottieren, sagt ÖVP-Kanzler Karl Nehammer. Der grüne Sozial- und Gesundheitsminister Johannes Rauch wird sich dem Boykott hingegen anschließen. Bei nächtlichen ukrainischen Drohnenangriffen ist in einer Fabrik im westrussischen Gebiet Kursk ein Feuer ausgebrochen. Es gibt weder Tote noch Verletzte.
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1: Der Abend verläuft recht freundlich und in der Nacht wird es relativ kühl. Morgen scheint dann wieder den ganzen Tag die Sonne und es wird heiß mit bis an die 35 Grad. Am Feiertag am

0: Samstag wird es heiß und sonnig. Am Nachmittag kann es aber zumindest im Bergland etwas zuziehen und da müssen wir auch mit Regen rechnen. Ab Sonntagmittag wird es dann generell unbeständiger. Wir schauen auf Österreichs Straßen und starten in Wien auf der Südosttangente. Richtung Herstetten zwischen dem Labergtunnel und der Praterbrücke 20 Minuten Zeitverlust und Richtung Enzersdorf zwischen dem Knoten Herstetten und dem Knoten Prater. Da sind es ebenfalls 20 Minuten, die ihr länger braucht. Niederösterreich, B7 Brünnerstraße Richtung Tschechien bei Drassenhofen, 20 Minuten hier euer Zeitverlust. Außerdem Tirol, B179 Fernpassstraße Richtung Vils vor dem Grenztunnel Füssen. Da dauert es ebenfalls 20 Minuten länger. Wir wünschen eine gute und vor allem sichere Fahrt.
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0: Es riecht schon ein bisschen Richtung Wochenende, einen schönen Donnerstag, aber jetzt visieren wir zunächst einmal den Donnerstag Feierabend an und da begleiten wir euch mit Österreichs bester Musik.

0: Antenne Österreich hier am Donnerstagnachmittag mit Österreichs bester Musik. Wir haben heute den 13. August und dieser Tag ist der internationale Linkshändertag. Alles, was man zu den Lefties wissen muss, jetzt von unserer Reporterin Gloria Grünberger.
1: Welche Hand wir mal bevorzugen, liegt einerseits daran, wie der Embryo in der Gebärmutter positioniert ist und andererseits haben auch die Gene einen Einfluss darauf. Bei Sportarten wie Tischtennis, Baseball, Handball oder auch Boxen haben Linkshänder ziemlich viele Vorteile. Das Gegenüber hat nämlich viel weniger Übung mit jemandem, der links spielt. Während der Hexenverfolgung sind Linkshänder oft mit dem Teufel in Verbindung gebracht und hart bestraft worden. Das englische Wort für unheilvoll, sinister, kommt auch ursprünglich vom lateinischen Wort für links. Die meisten Simpsons sind Linkshänder, weil auch der Erfinder Matt Groening einer ist. In der Serie hat Ned Flanders sogar ein Geschäft eröffnet, in dem er Produkte speziell für Linkshänder verkauft. Nur jeder 10. Mensch ist Linkshänder. Bei den Tieren schaut das aber anders aus. Laut einer Studie bevorzugen die Mehrheit der Hunde ihre linke Pfote. Bei Kängurus soll es sogar

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11: Der Abend verläuft recht freundlich und in der Nacht wird es relativ kühl. Morgen scheint dann wieder den ganzen Tag die Sonne und es wird heiß mit bis an die 35 Grad. Am Feiertag am Samstag wird es heiß und sonnig, am Nachmittag kann es aber zumindest im Bergland etwas zuziehen und da müssen wir auch mit Regen rechnen. Ab Sonntagmittag wird es dann generell unbeständiger. Wir schauen auf Österreichs Straßen und starten in Wien auf der Südosttangente. Richtung Herstetten zwischen dem Labergtunnel und der Praterbrücke 20 Minuten Zeitverlust und Richtung Enzersdorf zwischen dem Knoten Herstetten und dem Knoten Prater. Da sind es ebenfalls 20 Minuten, die ihr länger braucht. Niederösterreich, B7 Brünnerstraße Richtung Tschechien bei Drassenhofen, 20 Minuten hier euer Zeitverlust. Außerdem Tirol, B179 Fernpassstraße Richtung Vils vor dem Grenztunnel Füssen. Da dauert es ebenfalls 20 Minuten länger. Wir wünschen eine gute und vor allem sichere Fahrt.
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1: Ein heißer Tanz wird das heute für den FC Salzburg auf Zypern und auch die Wiener Austria ist gefordert in der Conference League Quali. Einen Vorbericht dazu, den gibt's gleich hier von 2 bis 3.

0: Vielleicht wird es ja heute was für die Wiener Austria. Antenne Österreich hier, ich wünsche euch einen schönen Donnerstag. Ja, die Wiener Austria, die hat in den letzten Jahren schon immer um die Conference League Liga-Phase gekämpft, aber da waren teilweise schon richtig, richtig dramatische Ausfälle mit dabei, wo es einfach nicht mehr funktioniert hat. Das Ganze zieht sich ja schon seit der Gruppenphase 2022. Letzte Woche hat man das Hinspiel gegen Beitar Jerusalem mit 2:1 gewonnen und heute kommt es um 20.30 Uhr in Wien zum Rückspiel. Auch der FC Salzburg ist heute gefordert. Die Bullen ja letzte Woche mit einem 1:0 gegen den FC Paphos. Ja, da geht es ja um die Europa League Ligaphase. Und heute wird es um 19 Uhr auf Zypern ernst. Valentin Zabranski.
1: Das ist ja definitiv ein schwieriges Spiel. Paphos wird alles versuchen, das Spiel noch zu drehen. Wenn wir unser Spiel durchziehen, bin ich aber trotzdem überzeugt davon, dass wir in die nächste Runde kommen werden. Aber wir müssen uns der Leistung abrufen.
0: Wir drücken natürlich allen österreichischen Vertretern da die Daumen. Der SK Rapid Wien hat es ja schon gestern eine Runde weitergeschafft.

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12: Im Studio Jessica Kornbrentner. Ein 51-Jähriger schwebt nach der Attacke eines 29-Jährigen mit einem Hammer in Lebensgefahr. Der Angreifer ist letzte Nacht in Wien-Rudolfsheim-5-Haus auch auf zwei weitere Personen losgegangen, Reporterin Maybrit Egger berichtet.
14: Es hat sich abgespielt, alles im Bereich in der Nähe von der U-Bahn-Station Jonstraße, und dieser Mann ist dann auf drei Personen auch losgegangen, darunter zwei Männer, einer im Alter von 39, ein weiterer im Alter von 51 und auch auf eine Frau im Alter von 43 Jahren. Ihnen dann auch einmal die Umhängetasche geraubt und auch die Handtasche und hat dann eben auch diesen Menschen brutale Verletzungen zugefügt, sodass der 51-jährige Mann sogar lebensgefährlich verletzt worden ist.
12: Die Polizei hat den mutmaßlichen Täter wenig später festnehmen können. Zum Boykott der ungarischen EU-Ratspräsidentschaft durch die EU-Kommission hat die Bundesregierung keine gemeinsame Linie. Ich halte nichts davon, EU-Räte der Regierungschefs oder Fachminister zu boykottieren, sagt ÖVP-Kanzler Karl Nehammer. Der grüne Sozial- und Gesundheitsminister Johannes Rauch wird sich dem Boykott hingegen anschließen. Bei nächtlichen ukrainischen Drohnenangriffen ist in einer Fabrik im westrussischen Gebiet Kursk ein Feuer ausgebrochen. Es gibt weder Tote noch Verletzte.
15: Im Laufe der Nacht haben wir es überall sternenklar bei Temperaturen zwischen 19 Grad in Bregenz und etwa 5 Grad im oberen Waldviertel. Morgen am Freitag strahlender Sonnenschein, oft blauer Himmel und das bei 27 bis 35 Grad. Am heißesten ist es nach Westen zu. Auf den Bergen in 2000 Metern Höhe gibt es etwas kühlere Bedingungen mit 14 bis 20 Grad.
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9: Im Studio Jessica Kornbrandner. Ein 51-Jähriger schwebt nach der Attacke eines 29-Jährigen mit einem Hammer in Lebensgefahr. Der Angreifer ist letzte Nacht in Wien-Rudolfsheim-Fünfhaus auch auf zwei weitere Personen losgegangen. Reporterin Maybrit Egger berichtet.
11: Es hat sich abgespielt, alles im Bereich in der Nähe von der U-Bahn-Station Jonstraße. Und dieser Mann ist dann auf drei Personen auch losgegangen, darunter zwei Männer. Einer im Alter von 39, ein weiterer im Alter von 51 und auch auf eine Frau im Alter von 43 Jahren. Ihnen dann auch einmal die Uhr Tasche geraubt und auch die Handtasche und hat dann eben auch diesen Menschen brutale Verletzungen zugefügt, sodass der 51-jährige Mann sogar lebensgefährlich verletzt worden ist.
9: Die Polizei hat den mutmaßlichen Täter wenig später festnehmen können. Zum Boykott der ungarischen EU-Ratspräsidentschaft durch die EU-Kommission hat die Bundesregierung keine gemeinsame Linie. Ich halte nichts davon, EU-Räte der Regierungschefs oder Fachminister zu boykottieren, sagt ÖVP-Kanzler Karl Nehammer. Der grüne Sozial- und Gesundheitsminister Johannes Rauch wird sich dem Boykott hingegen anschließen. Bei nächtlichen ukrainischen Drohnenangriffen ist in einer Fabrik im westrussischen Gebiet Kursk ein Feuer ausgebrochen. Es gibt weder Tote noch Verletzte.
12: Im Laufe der Nacht haben wir es überall sternenklar bei Temperaturen zwischen 19 Grad in Bregenz und etwa 5 Grad im oberen Waldviertel. Morgen am Freitag strahlender Sonnenschein, oft blauer Himmel und das bei 27 bis 35 Grad. Am heißesten ist es nach Westen zu. Auf den Bergen in 2000 Metern Höhe gibt es etwas kühlere Bedingungen mit 14 bis 20 Grad.
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10: Im Laufe der Nacht haben wir es überall sternenklar bei Temperaturen zwischen 19 Grad in Bregenz und etwa 5 Grad im oberen Waldviertel. Morgen am Freitag strahlender Sonnenschein, oft blauer Himmel und das bei 27 bis 35 Grad. Am heißesten ist es nach Westen zu. Auf den Bergen in 2000 Metern Höhe gibt es etwas kühlere Bedingungen mit 14 bis 20 Grad.
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1: Im Laufe der Nacht haben wir es überall sternenklar bei Temperaturen zwischen 19 Grad in Bregenz und etwa 5 Grad im oberen Waldviertel. Morgen am Freitag strahlender Sonnenschein, oft blauer Himmel und das bei 27 bis 35 Grad. Am heißesten ist es nach Westen zu. Auf den Bergen in 2000 Metern Höhe gibt es etwas kühlere Bedingungen mit 14 bis 20 Grad.
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1: Im Laufe der Nacht haben wir es überall sternenklar bei Temperaturen zwischen 19 Grad in Bregenz und etwa 5 Grad im oberen Waldviertel. Morgen am Freitag strahlender Sonnenschein, oft blauer Himmel und das bei 27 bis 35 Grad. Am heißesten ist es nach Westen zu. Auf den Bergen in 2000 Metern Höhe gibt es etwas kühlere Bedingungen mit 14 bis 20 Grad.
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Im Laufe der Nacht haben wir es überall sternenklar bei Temperaturen zwischen 19 Grad in Bregenz und etwa 5 Grad im oberen Waldviertel. Morgen am Freitag strahlender Sonnenschein, oft blauer Himmel und das bei 27 bis 35 Grad.

0: Etwas kühlere Bedingungen mit 14 bis 20 Grad.
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Perfekt durchlüften kann man momentan im oberen Waldviertel, wobei da ist es mit nur 5 Grad schon relativ frisch. 19 Grad gibt es aktuell dagegen bei euch in Bregenz. Dazu verläuft die Nacht überall sternenklar. Der heutige Freitag bringt weiterhin ruhiges Hochdruckwetter, bedeutet von früh bis spät viel Sonnenschein, oft wolkenloser Himmel.

0: und das bei 27 bis 35 Grad.
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0: perfekt durchlüften kann man momentan im oberen Waldviertel, wobei da ist es mit nur 5 Grad schon relativ frisch. 19 Grad gibt es aktuell dagegen bei euch in Bregenz. Dazu verläuft die Nacht überall sternenklar. Der heutige Freitag bringt weiterhin ruhiges Hochdruckwetter, bedeutet von früh bis spät viel Sonnenschein, oft wolkenloser Himmel und das bei 27 bis 35 Grad.
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0: Perfekt durchlüften kann man momentan im oberen Waldviertel, wobei da ist es mit nur 5 Grad schon relativ frisch. 19 Grad gibt's aktuell dagegen bei euch in Bregenz. Dazu verläuft die Nacht überall sternenklar. Der heutige Freitag bringt weiterhin ruhiges Hochdruckwetter, bedeutet von früh bis spät viel Sonnenschein, oft wolkenloser Himmel und das bei 27 bis 35 Grad.
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